0: 11 Uhr laut piept. Das soll genauso sein, denn es ist wieder bundesweiter Warntag. Silas Quiring mit den Einzelheiten.
1: Bund, Länder, Städte und Gemeinden proben für den Katastrophenfall und schauen, wie gut ihre Warnsysteme funktionieren. Der Probealarm kommt nicht nur auf unsere Handys, auch im Radio und Fernsehen läuft das Ganze, außerdem heulen die Sirenen. Um 11.45 Uhr gibt's dann Entwarnung. Im letzten Jahr wurden am Warntag etwa 97% der Menschen in Deutschland erreicht, so das Bundesamt für Bevölkerungsschutz und Katastrophenhilfe.
0: Die digitale Brieftasche kommt in Deutschland kurz nach dem Jahreswechsel. Dann geht die staatliche DU-App an den Start. Über die können etwa Ausweis, Führerschein und Krankenkassenkarte verschlüsselt auf dem Smartphone gespeichert werden. Perspektivisch soll das Angebot noch erweitert werden. Digitalminister Carsten Wildberger.
2: Zehnerkarte fürs Hallenbad oder Bahn perspektivisch natürlich, all diese Dinge. Und da ist auch der kommunalen Vielfalt keine Grenzen gesetzt.
0: Experten hoffen durch die neue App auf einen kräftigen Schub für die Digitalisierung in Deutschland. Der Verteidigungsetat Deutschlands ist ein Sicherheitsversprechen. Das hat Bundesverteidigungsminister Pistorius bei der Haushaltsdebatte im Bundestag gesagt. Er hält die Ausgaben von 140 Milliarden Euro im nächsten Jahr für absolut notwendig. Pistorius verwies auf die Bedrohung durch Russland. Wohnungen für Einheimische statt für Touristen. Die EU plant einheitliche Regeln, damit Städte Kurzvermietungen etwa über Airbnb einschränken oder auch verbieten dürfen. Details hat Daniel Bornberg.
3: Der Vorstoß zielt auf Metropolen ab, in denen der Wohnungsmarkt besonders angespannt ist. Denn da sind die vielen Airbnbs häufig ein Problem. Die Wohnungen fehlen für Einheimische. Barcelona, Lissabon, Amsterdam oder auch Berlin. Einige Städte haben bereits reagiert, um die Airbnb-Flut einzudämmen. Dabei gibt es aber immer wieder rechtliche Unsicherheiten, weil eine europaweite Regelung noch fehlt.
0: Der VfB Stuttgart ist erfolgreich in die neue Champions League-Saison gestartet. Zum Auftakt der Liga-Phase gewannen die Stuttgarter mit 3:1 gegen Viking Stavanger aus Norwegen. Mann des Abends war Ermedin Demirovic. Der bosnische Nationalspieler erzielte in der ersten Halbzeit einen Dreierpack.

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3: 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Aufs Töpfchen gehen oder sowas. Aber Katzenbesitzer sind genauso und die freuen sich über sehr merkwürdige Sachen.
4: Der Simba hat so eine Angewohnheit, der macht immer neben das Katzenklo. Das ist so niedlich.
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7: Ich bin Fabian Hoffmann. Nicht wundern, wenn das Handy heute um 11 Uhr laut piept. Das soll genauso sein, denn es ist wieder bundesweiter Warntag. Silas Quiring mit den Einzelheiten.
8: Bund, Länder, Städte und Gemeinden proben für den Katastrophenfall und schauen, wie gut ihre Warnsysteme funktionieren. Der Probealarm kommt nicht nur auf unsere Handys, auch im Radio und Fernsehen läuft das Ganze, außerdem heulen die Sirenen. Um 11.45 Uhr gibt's dann Entwarnung. Im letzten Jahr wurden am Warntag etwa 97% der Menschen in Deutschland erreicht, so das Bundesamt für Bevölkerungsschutz und Katastrophenhilfe.
7: Die digitale Brieftasche kommt in Deutschland kurz nach dem Jahreswechsel. Dann geht die staatliche DU-App an den Start. Über die können etwa Ausweis, Führerschein und Krankenkassenkarte verschlüsselt auf dem Smartphone gespeichert werden. Perspektivisch soll das Angebot noch erweitert werden. Digitalminister Carsten Wildberger.
9: Zehnerkarte fürs Hallenbad oder Bahn perspektivisch natürlich, all diese Dinge. Und da ist auch der kommunalen Vielfalt keine Grenzen gesetzt.
7: Experten hoffen,

0: VfB Stuttgart ist erfolgreich in die neue Champions League Saison gestartet. Zum Auftakt der Liga-Phase gewannen die Stuttgarter mit 3:1 gegen Viking Stavanger aus Norwegen. Mann des Abends war Ermedin Demirovic. Der bosnische Nationalspieler erzielte in der ersten Halbzeit einen Dreierpack.
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2: Wie ist das, wenn sich Vegetarier streiten? Haben die dann auch Beef? Und wenn sie verliebt sind, Schmetterlinge im Bauch? Und woher weiß eine Thermoskanne, welche Jahreszeit gerade ist? Und hält im Winter Getränke warm und im Sommer kalt?
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3: Heidi Klum ist 52 geworden und hat verraten, wie sie sich so jung und fit hält. Unter anderem durch ein spezielles Frühstück.
4: Und bitte.
3: Spargel, Zwiebeln, Knoblauch, Brühwürfeln.
4: Das liebe ich.
3: Also als ich das gelesen habe, Leute, habe ich mir gedacht, da verzichte ich lieber auf ein paar Lebensjahre und eine tolle Optik.

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1: Die Nacht, die bleibt schön kühl. Am Freitag können wir 20 Grad erwarten, ganz schön bewölkt. Aber am Samstag zeigt sich die Sonne und wir haben bis zu 22 Grad.
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2: Ich bin Fabian Hoffmann. Genau so klingt das heute wieder aus vielen Handys. Es ist der jährliche bundesweite Warntag. Um 11 Uhr testen Bund, Länder, Städte und Gemeinden die Warnsysteme. Dabei piepsen Handys, Sirenen heulen und digitale Werbetafeln zeigen den Probewarntext. Mit dem jährlichen Warntag soll sichergestellt werden, dass im Katastrophenfall alles richtig funktioniert. Im letzten Jahr wurden am Warntag etwa 97% der Menschen in Deutschland erreicht, so das Bundesamt für Bevölkerungsschutz und Katastrophenhilfe. Das BSW will nach der Landtagswahl in Sachsen-Anhalt jetzt mit der AfD über eine mögliche Zusammenarbeit sprechen. Der BSW-Landesvorstand sprach sich dafür einstimmig aus. Es soll um die Themen Energieversorgung, Bildung und Friedenspolitik gehen. Die AfD hatte die Wahl am Wochenende haushoch gewonnen, eine absolute Mehrheit aber verpasst. AfD-Spitzenkandidat Siegmund sieht einen Regierungsauftrag. Ob und wie er Ministerpräsident werden könnte, ist noch offen. Alle anderen Parteien, also CDU, SPD, Grüne und Linke, lehnen jede Zusammenarbeit mit der AfD ab. Ausweis, Führerschein und Krankenkassenkarte in einer App. Das neue staatliche Angebot soll in Deutschland kurz nach dem Jahreswechsel an den Start gehen. Heißen wird die App DU. Mehr von Daniel Bornberg.
3: Mit der App setzt das Digitalministerium eine EU-Verordnung um. Alle Mitgliedstaaten sollen die Möglichkeit einer digitalen Brieftasche schaffen. Perspektivisch sollen in der App noch viele weitere Dokumente verschlüsselt gespeichert werden können, etwa Geburtsurkunden, Hochschulzeugnisse oder Gehaltsabrechnungen. Es ist auch geplant, Kundenkarten oder Tickets für den ÖPNV einzubinden. Experten hoffen auf einen kräftigen Schub für die Digitalisierung in Deutschland.
2: Der Verteidigungsetat Deutschlands ist ein Sicherheitsversprechen. Das hat Bundesverteidigungsminister Pistorius bei der Haushaltsdebatte im Bundestag gesagt. Er hält die Ausgaben von 140 Milliarden Euro im nächsten Jahr für absolut notwendig. Pistorius verwies auf die Bedrohung durch Russland. In der Fußball-Champions League bleiben die deutschen Teams ohne Punktverlust. Nach Borussia Dortmund hat auch der VfB Stuttgart sein Auftaktspiel in der Liga-Phase gewonnen. Mit 3:1 gegen Viking Stavanger aus Norwegen.

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3: Schuhe zu kaufen ist eine Wissenschaft. Und wenn du mit einer Expertin gemeinsam einkaufen gehst, also mit einer sogenannten Frau, dann überlegt die noch, ob der Schuh zum Outfit passt und zum Anlass und zum Job und ob der sich gut reinigen lässt und ob der einen schlanken Fuß macht.
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5: Ich bin Fabian Hoffmann. Genau so klingt das heute wieder aus vielen Handys. Es ist der jährliche bundesweite Warntag. Um 11 Uhr testen Bund, Länder, Städte und Gemeinden die Warnsysteme. Dabei piepsen Handys, Sirenen heulen und digitale Werbetafeln zeigen den Probewarntext. Mit dem jährlichen Warntag soll sichergestellt werden, dass im Katastrophenfall alles richtig funktioniert. Im letzten Jahr wurden am Warntag etwa 97% der Menschen in Deutschland erreicht, so das Bundesamt für Bevölkerungsschutz und Katastrophenhilfe. Das BSW will nach der Landtagswahl in Sachsen-Anhalt jetzt mit der AfD über eine mögliche Zusammenarbeit sprechen. Der BSW-Landesvorstand sprach sich dafür einstimmig aus. Es soll um die Themen Energieversorgung, Bildung und Friedenspolitik gehen. Die AfD hatte die Wahl am Wochenende haushoch gewonnen, eine absolute Mehrheit aber verpasst. AfD-Spitzenkandidat Siegmund sieht einen Regierungsauftrag. Ob und wie er Ministerpräsident werden könnte, ist noch offen. Alle anderen Parteien, also CDU, SPD, Grüne und Linke, lehnen jede Zusammenarbeit mit der AfD ab. Ausweis, Führerschein und Krankenkassenkarte in einer App. Das neue staatliche Angebot soll in Deutschland kurz nach dem Jahreswechsel an den Start gehen. Heißen wird die App DU. Mehr von Daniel Bornberg.
6: Mit der App setzt das Digitalministerium eine EU-Verordnung um. Alle Mitgliedstaaten sollen die Möglichkeit einer digitalen Brieftasche schaffen. Perspektivisch sollen in der App noch viele weitere Dokumente verschlüsselt gespeichert werden können, etwa Geburtsurkunden, Hochschulzeugnisse oder Gehaltsabrechnungen. Es ist auch geplant, Kundenkarten oder Tickets für den ÖPNV einzubinden. Experten hoffen auf einen kräftigen Schub für die Digitalisierung in Deutschland.
5: Der Verteidigungsetat Deutschlands ist ein Sicherheitsversprechen. Das hat Bundesverteidigungsminister Pistorius bei der Haushaltsdebatte im Bundestag gesagt. Er hält die Ausgaben von 140 Milliarden Euro im nächsten Jahr für absolut notwendig. Pistorius verwies auf die Bedrohung durch Russland. In der Fußball-Champions League bleiben die deutschen Teams ohne Punktverlust. Nach Borussia Dortmund hat auch der VfB Stuttgart sein Auftaktspiel in der Liga-Phase gewonnen. Mit 3:1 gegen Viking Stavanger aus Norwegen.
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3: Wenn ein Pärchen zum Grillen einlädt, wird die Arbeit geteilt. Sie kauft Essen ein, macht grünen Salat,
4: Kartoffelsalat, Nudelsalat, Tzatziki.
3: Er legt alles mithilfe der Grillzange auf den Grill und ganz am Ende fragt er, ob das nicht toll war, mal nicht kochen zu müssen.
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7: Die Nacht, die bleibt schön kühl. Am Freitag können wir 20 Grad erwarten, ganz schön bewölkt. Aber am Samstag zeigt sich die Sonne und wir haben bis zu 22 Grad.
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8: Ich bin Fabian Hoffmann. Nicht wundern, wenn das Handy heute um 11 Uhr laut piept. Das soll genauso sein, denn es ist wieder bundesweiter Warntag. Silas Quiring mit den Einzelheiten.
9: Bund, Länder, Städte und Gemeinden proben für den Katastrophenfall und schauen, wie gut ihre Warnsysteme funktionieren. Der Probealarm kommt nicht nur auf unsere Handys. Auch im Radio und Fernsehen läuft das Ganze. Außerdem heulen die Sirenen. Um 11.45 Uhr gibt's dann Entwarnung. Im letzten Jahr wurden am Warntag etwa 97% der Menschen in Deutschland erreicht, so das Bundesamt für Bevölkerungsschutz und Katastrophenhilfe.
8: Das BSW will nach der Landtagswahl in Sachsen-Anhalt jetzt mit der AfD über eine Zusammenarbeit sprechen. Es soll um Energieversorgung, Bildung und Friedenspolitik gehen. Die AfD hatte die Wahl haushoch gewonnen, eine absolute Mehrheit aber verpasst. CDU, SPD, Grüne und Linke lehnen jede Zusammenarbeit mit der AfD ab. Ausweis, Führerschein und Krankenkassenkarte in einer App. Das neue staatliche Angebot soll in Deutschland kurz nach dem Jahreswechsel an den Start gehen. Heißen wird die App DU. Mehr von Daniel Bornberg.
10: Mit der App setzt das Digitalministerium eine EU-Verordnung um. Alle Mitgliedstaaten sollen die Möglichkeit einer digitalen Brieftasche schaffen. Perspektivisch sollen in der App noch viele weitere Dokumente verschlüsselt gespeichert werden können, etwa Geburtsurkunden, Hochschulzeugnisse oder Gehaltsabrechnungen. Es ist auch geplant, Kundenkarten oder Tickets für den ÖPNV einzubinden. Experten hoffen auf einen kräftigen Schub für die Digitalisierung in Deutschland.
8: Wohnungen für Einheimische statt für Touristen. Die EU plant einheitliche Regeln, damit Städte Kurzvermietungen etwa über Airbnb einschränken oder auch verbieten dürfen. Details hat Daniel Bornberg.
10: Der Vorstoß zielt auf Metropolen ab, in denen der Wohnungsmarkt besonders angespannt ist. Denn da sind die vielen Airbnbs häufig ein Problem. Die Wohnungen fehlen für Einheimische. Barcelona, Lissabon, Amsterdam oder auch Berlin. Einige Städte haben bereits reagiert, um die Airbnb-Flut einzudämmen. Dabei gibt es aber immer wieder rechtliche Unsicherheiten, weil eine europaweite Regelung noch fehlt.
8: Der VfB Stuttgart ist erfolgreich in die neue Champions League-Saison gestartet. Zum Auftakt der Liga-Phase gewannen die Stuttgarter mit 3:1 gegen Viking Stavanger aus Norwegen. Mann des Abends war Ermedin Demirovic. Der bosnische Nationalspieler erzielte in der ersten Halbzeit einen Dreierpack.

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0: bin Fabian Hoffmann. Nicht wundern, wenn das Handy heute um 11 Uhr laut piept. Das soll genauso sein, denn es ist wieder bundesweiter Warntag. Silas Quiring mit den Einzelheiten.
1: Bund, Länder, Städte und Gemeinden proben für den Katastrophenfall und schauen, wie gut ihre Warnsysteme funktionieren. Der Probealarm kommt nicht nur auf unsere Handys, auch im Radio und Fernsehen läuft das Ganze, außerdem heulen die Sirenen. Um 11.45 Uhr gibt's dann Entwarnung. Im letzten Jahr wurden am Warntag etwa 97% der Menschen in Deutschland erreicht, so das Bundesamt für Bevölkerungsschutz und Katastrophenhilfe.
0: Das BSW will nach der Landtagswahl in Sachsen-Anhalt jetzt mit der AfD über eine Zusammenarbeit sprechen. Es soll um Energieversorgung, Bildung und Friedenspolitik gehen. Die AfD hatte die Wahl haushoch gewonnen, eine absolute Mehrheit aber verpasst. CDU, SPD, Grüne und Linke lehnen jede Zusammenarbeit mit der AfD ab. Ausweis, Führerschein und Krankenkassenkarte in einer App. Das neue staatliche Angebot soll in Deutschland kurz nach dem Jahreswechsel an den Start gehen. Heißen wird die App DU. Mehr von Daniel Bornberg.
2: Mit der App setzt das Digitalministerium eine EU-Verordnung um. Alle Mitgliedstaaten sollen die Möglichkeit einer digitalen Brieftasche schaffen. Perspektivisch sollen in der App noch viele weitere Dokumente verschlüsselt gespeichert werden können, etwa Geburtsurkunden, Hochschulzeugnisse oder Gehaltsabrechnungen. Es ist auch geplant, Kundenkarten oder Tickets für den ÖPNV einzubinden. Experten hoffen auf einen kräftigen Schub für die Digitalisierung in Deutschland.
0: Wohnungen für Einheimische statt für Touristen. Die EU plant einheitliche Regeln, damit Städte Kurzvermietungen etwa über Airbnb einschränken oder auch verbieten dürfen. Details hat Daniel Bornberg.
2: Der Vorstoß zielt auf Metropolen ab, in denen der Wohnungsmarkt besonders angespannt ist. Denn da sind die vielen Airbnbs häufig ein Problem. Die Wohnungen fehlen für Einheimische. Barcelona, Lissabon, Amsterdam oder auch Berlin. Einige Städte haben bereits reagiert, um die Airbnb-Flut einzudämmen. Dabei gibt es aber immer wieder rechtliche Unsicherheiten, weil eine europaweite Regelung noch fehlt.
0: Der VfB Stuttgart ist erfolgreich in die neue Champions League-Saison gestartet. Zum Auftakt der Liga-Phase gewannen die Stuttgarter mit 3:1 gegen Viking Stavanger aus Norwegen. Mann des Abends war Ermedin Demirovic. Der bosnische Nationalspieler erzielte in der ersten Halbzeit einen Dreierpack.
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1: Uiuiui, war das gestern herbstlich. Immerhin heute so gut wie kein Regen. Ja, es geht trocken durch den Donnerstag. Und mit den ganzen Wolken zeigt sich sogar ab und an mal die Sonne. Die meisten Sonnenstunden wird es auf der Baar und in der Neckaralbregion geben. Die Höchstwerte 16 bis 21 Grad. Momentan schauen wir mal zu euch nach Ellwangen um 7 Grad. Biberach 9 und Rottweil 6.
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2: Ich bin Fabian Hoffmann. Genau so klingt das heute wieder aus vielen Handys. Es ist der jährliche bundesweite Warntag. Um 11 Uhr testen Bund, Länder, Städte und Gemeinden die Warnsysteme. Dabei piepsen Handys, Sirenen heulen und digitale Werbetafeln zeigen den Probewarntext. Mit dem jährlichen Warntag soll sichergestellt werden, dass im Katastrophenfall alles richtig funktioniert. Im letzten Jahr wurden am Warntag etwa 97% der Menschen in Deutschland erreicht, so das Bundesamt für Bevölkerungsschutz und Katastrophenhilfe. Das BSW will nach der Landtagswahl in Sachsen-Anhalt jetzt mit der AfD über eine mögliche Zusammenarbeit sprechen. Der BSW-Landesvorstand sprach sich dafür einstimmig aus. Es soll um die Themen Energieversorgung, Bildung und Friedenspolitik gehen. Die AfD hatte die Wahl am Wochenende haushoch gewonnen, eine absolute Mehrheit aber verpasst. AfD-Spitzenkandidat Siegmund sieht einen Regierungsauftrag. Ob und wie er Ministerpräsident werden könnte, ist noch offen. Alle anderen Parteien, also CDU, SPD, Grüne und Linke, lehnen jede Zusammenarbeit mit der AfD ab. Die digitale Brieftasche kommt in Deutschland kurz nach dem Jahreswechsel. Dann geht die staatliche DU-App an den Start. Über die können etwa Ausweis, Führerschein und Krankenkassenkarte verschlüsselt auf dem Smartphone gespeichert werden. Perspektivisch soll das Angebot noch erweitert werden. Digitalminister Carsten Wildberger.
3: Zehnerkarte fürs Hallenbad oder Bahn perspektivisch natürlich, all diese Dinge. Und da ist auch der kommunalen Vielfalt keine Grenzen gesetzt.
2: Experten hoffen durch die neue App auf einen kräftigen Schub für die Digitalisierung in Deutschland. Wohnungen für Einheimische statt für Touristen. Die EU plant einheitliche Regeln, damit Städte Kurzvermietungen etwa über Airbnb einschränken oder auch verbieten dürfen. Details hat Daniel Bornberg.
4: Der Vorstoß zielt auf Metropolen ab, in denen der Wohnungsmarkt besonders angespannt ist. Denn da sind die vielen Airbnbs häufig ein Problem. Die Wohnungen fehlen für Einheimische. Barcelona, Lissabon, Amsterdam oder auch Berlin. Einige Städte haben bereits reagiert, um die Airbnb-Flut einzudämmen. Dabei gibt es aber immer wieder rechtliche Unsicherheiten, weil eine europaweite Regelung noch fehlt.
2: In der Fußball-Champions League bleiben die deutschen Teams ohne Punktverlust. Nach Borussia Dortmund hat auch der VfB Stuttgart sein Auftaktspiel in der Liga-Phase gewonnen. Mit 3:1 gegen Viking Stavanger aus Norwegen.
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1: Und zwar auf der B33 Konstanz Richtung Singen ist der Tunnel Waldsiedlung wegen Problemen momentan gesperrt. Und der neueste Blitzer steht zwischen Hannover und Vogt im 70er Bereich. Alle anderen auf radio7.de. Kommt gut an.
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1: Oh, ey, was war das gestern für ein Morgen, oder? Boah. Wir hatten echt die ganze Zeit Gänsehaut wegen unserer Radio 7 Morgenteam Challenge. Findet jemanden, der durch eine Vorahnung oder einen glücklichen Zufall noch am Leben ist. Und wir haben ja so für jede Challenge 24 Stunden Zeit und wir haben Christina aus Aalding gefunden. Und da geht's echt um Leben und Tod bei der, ja? Christina, die hat mit einer Vorahnung ihrem Mann und ihrem Sohn das Leben gerettet. Und zwar vor einem Helikopterabsturz.
5: Da geht's schon wieder los mit der Gänsehaut.
1: Genau so ist es. Es ist einfach unfassbar packend. Was da passiert ist, für alle, die es gestern verpasst haben, das hören wir nochmal an. Kurz nach 5:30.
0: Guten Morgen.

0: einen schönen Donnerstag um 10 nach 5 mit Radio 7.
1: Guten Morgen.
0: Und sag mal, schwirrt bei euch auch in der Küche? Fruchtfliegen-Alarm.
1: Aber sowas von.
0: Aber zum Glück kommt hier die super easy Abschreckmethode.
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0: Es kann manchmal so einfach sein. Ein Weinkorken. Und zwar ein echter, also Naturkorken. Den halbiert ihr am besten und legt die Hälften dann in eure Obstschale. Und das Korkenmaterial, das nimmt die Feuchtigkeit und das Ethylen, ja, der reifen Früchte auf, was ja wiederum die Fruchtfliegen anzieht. Und jetzt kommt's, da die kleinen Viecherle keinen Eigengeruch vom Weinkorken leiden können, bleiben sie weg.
1: Also ich sag's dir wirklich von Herzen, ich probiere das aus. Schwärme von Fruchtfliegen bei uns. Ich war jetzt mit dem Staubsauger gestern Abend da und habe die aus der Luft gesaugt. Da ist mir der Weinkorken lieber. Glaub nicht, frag nicht, oh Bilder, Mann, du magst es dir nicht vorstellen. Ich bin dankbar für diesen Tipp, ich probiere es sofort.
0: Aber gut, wenn es so viele sind, legst du vielleicht 2, 3 rein, ne?
1: Vielleicht, ja.
0: So. Und die beiden hier, die machen fitter als jeder doppelte Espresso am Morgen. Die sind Topic und A7S, das Beste aus den 20er.

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0: Samstag ist es 5:19 Uhr, genau, hier ist das Radio 7 Morgen Team.
1: Guten Morgen.
0: Und so langsam kehren auch die letzten Urlauber zurück, ja, und mit ihnen, das wisst ihr, die Urlaubswäsche. Oh, alles, ja. Ja, was da in den letzten Wochen Sonne, Meer, Sand und Schweiß gesehen hat, landet jetzt gesammelt in der Waschmaschine.
1: Ja, das Problem hat aber eine Frau nicht so ganz wie viele andere. Nathalie aus dem Radio 7 Team jetzt bei uns. Du wäschst offensichtlich sehr gerne, weil du machst es auch im Urlaub. Hat das jetzt nur einen praktischen Zweck, Nathalie, oder steckt da vielleicht auch mehr dahinter?
2: Also nein, ich wasche nicht gerne. Aber im Urlaub finde ich es tatsächlich abwechslungsreich.
1: Ach, da ist es was Schönes plötzlich, oder wie?
2: Ja, weil im Sommerurlaub machen wir eigentlich nichts anderes als am Pool oder am Strand liegen. Und dann genieße ich es, wenn die Familie so im Pool liegt, wenn ich dann so zwischendurch reingehen kann, eine Maschine anmacht, das dann schön so auf den Wäscheständer hängen kann, das trocknet dann so unter der südlichen Sonne.
1: Okay, also da macht Waschen einfach ein bisschen mehr Spaß.
2: Ja, und es gibt mir natürlich ein gutes Gefühl, weil ich nicht so viel Dreckwäsche mit heimnehme.
1: Ich habe ja die Meinung, nicht solche Arbeiten schon im Urlaub machen. Das ist meine Meinung dazu. Aber ich sehe zwei Vorteile. Mhm. Erstens, ich glaube, es wäscht sich tatsächlich leichter, weil man den ganzen anderen Stress drumherum nicht hat.
2: Genau.
1: Also man kann das einfach so ein bisschen zelebrieren und fast schon genießen. Und ich glaube, ganz schwäbisch, hey, dann lassen wir die Kosten doch lieber dort, oder? Wenn man eh schon die Bude zahlt, oder? Dann können wir auch die Energiekosten
2: da
1: schon. Da sind wir auf einer Ebene. Also, du bist ganz klar pro Waschen im Urlaub.
2: Absolut, absolut.
0: Also, ich weiß ja nicht, ne? Wenn ihr Urlaub macht, aber wenn meine größte Urlaubsänderung irgendwie der Schleudergang ist, dann finde ich, läuft da irgendwas schief. Aber hey, genug vom Wäscheberg hier zum 5:20 Uhr. Hier kommt was Pflegeleichtes bei Radio 7. Ja, hier sind die Mädels von Flow. Mehr Musik, mehr Abwechslung.

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1: Ja, geht ganz schön frisch los nach diesem herbstlichen Tag gestern. 6 Grad bei euch in Kempten, 7 sind es in Aalen und 9 in Ulm. Dazu viele Wolken und die werden uns halt tagsüber schon auch begleiten. Die Sonne hat es durchaus schwer. Am sonnigsten wird es auf der Baar und in der Neckaralbregion. Aber immerhin ist es nicht mehr so nass wie gestern. Recht angenehm dann später bei bis zu 21 Grad.
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1: Auf der RB 33 Konstanz Richtung Singen, und zwar ist da der Tunnel Waldsiedlung in Richtung Singen wegen Problemen gesperrt, technischer. Und der neueste Blitzer steht zwischen Hannover und Vogt im 70er Bereich. Alle anderen auf radio7.de. Kommt gut an.
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1: Und mit unserer Radio 7 Morgenteam Challenge. Das heißt ja immer 24 Stunden Zeit, ne, um Menschen mit besonderen Geschichten zu finden. Und unsere letzte hat also bei uns wirklich so ein schauriges Gefühl ausgelöst. Findet jemanden, der durch eine Vorahnung oder einen glücklichen Zufall noch am Leben ist. Also, wir sprechen hier von Leben und Tod.
2: Und wir haben Christina aus Aldingen gefunden. Sie hat mit ihrer Vorahnung ihrem Mann und ihrem Sohn das Leben gerettet. Und ich habe die Geschichte gestern Freunden erzählt, die standen nur noch mit offenem Mund vor mir. Und so wird's euch in 7 Minuten auch gehen, versprochen.
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0: 8 Minuten, ganz genau nach 5:30. Hier ist das Radio 7 Morgen Team.
1: Guten Morgen.
0: Mit Linda und Gebi am Donnerstag. Und also das geht uns immer noch nach, man kann es nicht anders sagen. Ja, das war ein unglaublicher Gänsehautmoment gestern bei unserer Radio 7 Morgen Team Challenge. Wir haben ja immer 24 Stunden Zeit, um Menschen mit ganz besonderen Geschichten zu finden. Das habt ihr mittlerweile mitbekommen. Und gestern um 7:07 Uhr, da hatten wir Christina aus Alding am Telefon. Und bei der Christina ging es da wirklich um Leben und Tod.
1: Nochmal kurz zur Challenge, die hat gelautet: Findet jemanden, der durch eine Vorahnung oder einen glücklichen Zufall noch am Leben ist. Und Christina hat das hier erlebt.
2: Da haben wir noch in Rumänien gewohnt. Und da war es so, dass ein Helikopter da war. Man durfte dann 15 Minuten mit dem Hubschrauber fliegen. Und ich habe meinem Mann gesagt, er darf nicht fahren. Und er wollte auch unseren Sohn mitnehmen. Und ich weiß nicht, ich habe gesagt, nein, ich will meinen Sohn nicht verlieren. Das war so wie eine Angst in mir. Und dann sind sie auch nicht mehr geflogen. Und nach, glaube ich, einem Tag oder zwei Tagen ist der Helikopter runtergestürzt. Es waren damals, wenn ich mich gut erinnere, glaube ich, 7 Tote.
0: Wahnsinn, oder? Boah. Stellt euch das mal vor. Also man kann es, wobei man sich es eigentlich gar nicht vorstellen kann, ja, was da in einem vorgehen muss. Vor allem, wenn man das danach dann erfährt.
1: Wahnsinn.
0: Keine paar Stunden später. Und das ist also wirklich bis jetzt die heftigste Radio 7 Morgen Team Challenge.
1: Die nächste Challenge erwartet uns allerdings schon um 7:07 Uhr. Da müssen wir darauf vorbereitet sein. Und ich habe ein bisschen in die Redaktion reingehört. Viel verraten die Kollegen nicht, nur so viel. Es soll um eine tierische Begegnung gehen, die so nur ganz selten vorkommt.

0: Na, wir haben eine ganz andere Frage um 17:45 an diesem Donnerstag. Hier ist das Radio 7 Morgen Team.
1: Guten Morgen.
0: Und zwar, wie lange darf man einen mitgebrachten Kuchen noch als Geburtstagskuchen bezeichnen, Gibi? Sag mal, wann hattest du?
1: Ja, das war im Juli.
0: Siehste?
1: Aber besser spät als nie. Ich habe damals keinen Kuchen dabei gehabt. Ich glaube, es war zeitlich irgendwie eng. Es hat nicht gepasst, ich weiß nicht mehr.
0: Zeitlich eng. Also hallo, deine Frau war damals nicht da und du kannst das nicht.
1: Stimmt, es ist richtig, ja, das war's.
0: Siehste. Also keine Ausreden.
1: Ja, es ist doch jetzt auch egal. Also meine Frau hat Urlaub, die hat Zeit, die hat jetzt einen Fanta-Kuchen für alle gebacken. Guten Appetit.
0: Die ist einfach zu gut für diese Welt. Stimmt. Also an dieser Stelle mal ein Dankeschön an alle Damen zu Hause. Ja. Und Mamis, die immer fleißig für den Rest der Family backen. Happy Birthday kriegst du heute aber nicht. Das kannst du vergessen.
1: Ist okay.

0: Es ist 6:02 am Donnerstag, Radio 7 hier.
1: Guten Morgen euch.
0: Laut um die Uhrzeit, da brennen die Augen, die Lieder sind schwer. Ist jeden Morgen das Gleiche. Deshalb schicken wir mal unsere Muntermacher los. Gleich machen die Kings of Leon so richtig Lärm. Ja, Indie-Rock aus den 10ern, richtig schön laut mit Sex on Fire. Haben dazu das Beste aus den 20ern mit Gail. Und noch mehr Musik, mehr Abwechslung immer im Hitzimmer bei uns. 30 Minuten am Stück, tagsüber ab halb.
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0: Ordentlich frisch heute Morgen. 8 Grad, Schwäbisch Gmünd und Günzburg. 12 sind es in Bad Walsee. Und wenn er an dem dunklen Himmel was entdeckt, dann auf jeden Fall viele Wolken, die uns tagsüber begleiten werden. Ja, die Höchstwerte immerhin 16 bis 21 Grad heute. Dazu ein bisschen windig, aber jetzt kommt die gute Nachricht, nicht mehr so nass wie gestern. Ja. Und zu den ganzen Wolken zeigt sich auch immer mal die Sonne. Am meisten dann zum Beispiel auch auf der Bar bei euch und in der Neckaralbregion.
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8: Um 6 Uhr, guten Morgen. Wenn heute um 11 euer Handy plötzlich losschrillt, obwohl es auf lautlos steht, keine Sorge, das ist der bundesweite Warntag. Getestet wird, ob euch die Behörden im Ernstfall erreichen, bei Unwettern, Katastrophen oder einem Angriff. Neu ist diesmal, dass es um 11.45 Uhr auch eine Endwarnung aufs Handy gibt. Das ging über diesen Weg bisher nicht. Ihr müsst dafür nichts tun, außer das Handy eingeschaltet lassen und den Flugmodus aus. Wenn bei euch trotzdem keine Sirene heult, heißt das übrigens nicht, dass etwas kaputt ist. Nicht jede Stadt macht mit und nicht jede hat überhaupt noch welche. Apple hat am Abend unserer Zeit wieder neue Produkte vorgestellt. Der Konzern steigt ins Geschäft mit aufklappbaren Smartphones ein. Mit Spannung erwartet worden war das neue iPhone Duo. Es ist etwa so groß wie ein Reisepass. Es hat Displays innen und außen und einen stolzen Preis von fast 2.300 Euro. Auch das neue iPhone 18 Pro kommt auf den Markt. Es macht bessere Bilder, die nicht mehr manipuliert werden können. Baden-Württembergs Ministerpräsident Özdemir hat seinen für heute geplanten Besuch am Bodensee abgesagt. Der Grünen-Politiker muss nach Berlin reisen, um an Gesprächen über den Wahlausgang in Sachsen-Anhalt teilzunehmen. Özdemir wollte das medizinische Versorgungszentrum in Tingen, den Obstbaubetrieb Seeblickhof in Stockach, die Bodensee-Wasserversorgung in Sipplingen und die Rüstungsfirma Diehl Defence in Überlingen besuchen. Beim Einstein-Marathon in Ulm werden in diesem Jahr so viele Menschen teilnehmen wie noch nie. Bislang liegen rund 15.500 Anmeldungen vor. Besonders beliebt ist dabei der Halbmarathon. Noch gut 2 Wochen haben die Teilnehmer Zeit, sich vorzubereiten. Gelaufen wird am 27. September.
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0: Seid heute Morgen vorsichtig unterwegs auf der A7 Füssenreuth-Ulm. Im Dunklen zwischen Bad Grönbach und Worringen sieht man die Rehe da an der Fahrbahn. Relativ spät. Und der neueste Blitzer steht zwischen Hannover und Vogt im 70er-Bereich. Alle anderen auf radio7.de. Kommt gut an.
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0: Yeah, Ferienendspurt. Zeit also mal über ein Thema zu sprechen, an dem sich die Scheider, die Scheider, Geister scheiden, ja.
1: Ja.
0: Ja, aber da ist man auch so zur Baller im Kopf, wenn man das hört. Wäsche waschen im Urlaub.
1: Ja.
0: Also halt im Urlaub, ja. Und nicht zu Hause, sondern wenn ihr unterwegs seid. Also für uns beide, Gebi.
1: Das geht gar nicht.
0: Richtig. Nee. Aber es gibt Menschen, die machen das gerne. Und zwar freiwillig. Viertelstunde sprechen wir darüber. Und bis dahin gibt es Topic und Becky G, einer der Sunshine-Hits des Jahres und die Frau, die vielleicht die nächste legendäre Super Bowl-Halftime-Show rocken wird. Miley Cyrus wäre doch der Wahnsinn,
1: oder? Ich wäre dafür.
0: Ja, hier ist Flowers.
1: Guten Morgen.
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0: Mit Schwung geht's in den Donnerstag, 11 Minuten nach 6, Radio 7 hier.
1: Guten Morgen.
0: So, und hier ein kleiner Reminder für euch, damit ihr später nicht total erschreckt. Heute ist wieder bundesweiter Warntag. Also die Sirenen heulen, die Handys schlagen Alarm und die Warn-Apps bimmeln.
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3: Es gibt Situationen, in denen wir gewarnt werden müssen. Darum gibt es einen Warntag. Und es gibt Situationen, in denen wir gewarnt werden könnten. Nur weil es ganz hilfreich wäre, wenn sich die Schwiegereltern in einen Radius von 1 Kilometer Entfernung bewegen.
4: Achtung, jetzt alles aufräumen. Schnell.
3: Oder wenn deine Partnerin sagt,
5: mach doch, was du willst.
3: Und wenn dann dein Handy vibriert und dir eine Übersetzung schickt, dass das genau heißt, dass du nicht machen sollst, was du willst. Andersrum wäre aber auch eine kleine Warnung nett, wenn die Kinder länger als 10 Minuten ganz still sind. Meistens ein Zeichen für grobes Chaos.
5: Papa, wir wissen jetzt, was im Feuerlöscher drin ist. Und geht eigentlich Edding von der Tapete wieder ab?
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0: 12 Minuten vor 6:30. Kommt gut in den Donnerstag mit dem Radio 7 Morgen Team.
1: So ist es. Guten Morgen.
0: Der Frage des Tages: Wäsche waschen im Urlaub, go oder absolutes No-Go?
1: Und das ist nicht oft der Fall, aber Linda, wir sind uns in dem Fall total einig. Es geht doch gar nicht, oder? Im Urlaub, da will ich keine Haushaltssachen machen. Die machen doch daheim schon keinen Spaß. Also das Einzige, was da mal durchgespült werden darf, bin ich selbst mit Drinks oder auch im Meer. Das ist okay für mich.
0: Ja, aber hey, unsere liebe und in diesem Fall auch etwas verrückte Kollegin Nathalie, die hat uns ja vorhin erzählt, dass sie im Italienurlaub ganze 4 Waschmaschinen angeschmissen hat. Wahnsinn. Und es sich total toll angefühlt hat, während die Family entspannt am Pool relaxed hat. Also Lisa aus Salem, sag mal, wie ist denn das bei dir?
2: Also wir waren jetzt vor kurzem tatsächlich erst eine Woche auf Mallorca und mein Mann, der zieht sich gerne öfter um, weil er schnell schwitzt und ich habe dann auch von Hand im Waschbecken gewaschen. Aber ich bin noch im Urlaub, um Urlaub zu machen und nicht um Wäsche zu waschen.
1: Ja, gerade noch die Kurve gekriegt. Also ganz klar Team Strand statt Team Schleudergang, so können wir es sagen. Ne?
0: Und deutlich schöner als ein Schleudergang klingen auf jeden Fall auch. Kygo Khalid und Griffin mit Save My Love auf Radio 7. 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

0: Ja, es ist 7:04. Euch einen schönen Donnerstag mit dem Radio 7 Morgen-Team.
1: Guten Morgen. Und ich finde, Linda, du als Stadtland-Stuss-Spielleiterin sollst dich auch maximal in die Kandidaten reinfühlen können. Daher bitte ganz schnell. Der Buchstabe ist das N wie Nordpol. Das mache ich morgens.
0: Nase putzen.
1: Esse ich gerne.
0: Nudeln.
1: Und so ist der Gebi. Ach komm, irgendwas
0: naiv.
1: Jetzt. Dass dir gar nichts einfällt, ist ja noch schlimmer. Ich hätte nervig oder so erwartet. Oder
0: Gott,
1: halt
0: das
1: auch,
0: ist mir nicht eingefallen.
1: Oder halt natürlich schön.
0: Ja, oder nie. Ich habe auch zwischen nett und niedlich geschwungen.
1: Also,
0: ich weiß genau, ja. Merkst du was?
1: Ja, deswegen. Das will ich auch nicht. Also, Linda ist trotzdem ready und ihr hoffentlich auch kurz nach 6:30 die erste
0: genau.
1: Stadtland-Stuss-Spielrunde des Tages.
0: Freuen wir uns dann dazu mehr Musik, mehr Abwechslung mit den Jungs von Fastboy. Sind total angesagt, gerade mit Beautiful Life und rocken heute Abend übrigens in Hamburg den Deutschen Radiopreis. Wir freuen uns außerdem auf Sunroof aus den 20ern und ach ey, was haben die Künstler bitte früher ohne Social Media gemacht? Sarah Larsson mit Lush Life aus den 10ern wird heute häufiger an einem Tag gespielt als damals in einer ganzen Woche zusammen.
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3: Heute Morgen begrüße ich, Pater Alfred Tönnies, euch, liebe Hörer und Hörerinnen, mit einem herzlichen Moin. Die Urlaubszeit ist für viele zu Ende gegangen. Bald beginnt die Schule wieder, die Handwerkerferien sind schon lange zu Ende. Wie war das so im Urlaub? Ob ich in eine Woche in Urlaub war oder zwei Wochen oder drei Wochen, egal auch wo ich war, in der Ferne oder auch ganz in der Nähe hier in Deutschland. Wie war das so in meinem Urlaub? Die Reflexion mal anzupacken. Hatte mein Urlaub auch religiöse Komponenten? War ich in Kirchen, in so kleinen, schönen Kapellen? War ich vielleicht auch mal in der Moschee oder irgendwo anderswo drin, in einem anderen religiösen Haus? Habe ich mit Menschen mich getroffen, die vielleicht auch mit Religion was zu tun hatten? Haben wir Gedanken ausgetauscht, diskutiert, vielleicht auch verschiedene Meinungen gehabt? Wie war das so mit der Religion in meinem Urlaub? Mit diesem Impuls verabschiede ich mich für heute. Einen gesegneten Tag.
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1: Wolkig geht's heute Morgen los bei 6 Grad. Neu-Ulm bei euch. 18 sind in Ehingen und 9 immerhin in Ravensburg. Und das wird heute auf jeden Fall angenehmer als gestern. Das ist die gute Nachricht. Es bleibt nämlich meistens trocken. Und neben den ganzen Wolken zeigt sich auch später mal die Sonne am meisten. Sonnig wird's auf der Baar und in der Neckaralbregion. Dazu bis zu 21 Grad. Und dazu ein lockeres, immerhin angenehmes Windchen.
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2: Um 6.30 Uhr. Guten Morgen. Sirenen und schrillende Handys heute um 11 Uhr. Das ist der bundesweite Warntag. Also zum Glück kein Ernstfall. Um 11.45 Uhr folgt dann die Endwarnung, die diesmal erstmals auch per Handy kommt.
3: Neu ist außerdem, dass über das Digitalradio gewarnt wird. Das System kann Radios sogar aus dem Standby anschalten und funktioniert auch dann noch, wenn Mobilfunk und Internet ausfallen. Ernster ist der Hintergrund in diesem Jahr auch. Es gibt mehr Unwetter und über Industrieanlagen oder an Flughäfen tauchen Drohnen auf. In Ulm und anderen Städten in der Region hört ihr heute die Sirenen? In Stuttgart zum Beispiel nicht. Die Landeshauptstadt hat keine mehr. Andreas Panthöfer, Nachrichtenredaktion.
2: Apple hat am Abend unserer Zeit wieder neue Produkte vorgestellt. Der Konzern steigt ins Geschäft mit aufklappbaren Smartphones ein. Mit Spannung erwartet worden war das neue iPhone Duo. Es ist etwa so groß wie ein Reisepass und hat Displays innen und außen und einen stolzen Preis von fast 2.300 Euro. Auch das neue iPhone 18 Pro kommt auf den Markt. Es macht bessere Bilder, die nicht mehr manipuliert werden können. Schulanfänger in Ehingen bekommen ihren ersten Haarschnitt zum Schulstart kostenlos. Zwei Friseurmeisterinnen laden dazu von heute bis Samstag in ihr Haarstudio ein. Gewaschen, geschnitten und geföhnt wird gratis. Auf Wunsch gibt's auch Zöpfe oder eine pinke Strähne. Die Aktion soll Familien zum Schulstart entlasten, der ohnehin einiges kostet.
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1: Da ist es noch sehr ruhig heute Morgen. Weder Staus, Blitzer noch Behinderungen. Habt ihr was entdeckt, sagt gerne Bescheid. 0800 70 77 110. Kommt gut an.
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1: Und mit der Radio 7 Morgenteam Challenge. Das heißt ja immer, dass wir 24 Stunden Zeit haben, um Menschen mit besonderen Geschichten zu finden. Und bei unserer letzten, da haben sich wirklich alle Härchen, die wir am Körper haben, aufgestellt. Ja, so ergreifend war das. Findet jemanden, der durch eine Vorahnung oder einen glücklichen Zufall noch am Leben ist? Also, wir sprechen da von Leben und Tod.
4: Allerdings. Ja. Und wir haben Christina aus Aldingen gefunden. Sie hat mit ihrer Vorahnung ihrem Mann und ihrem Sohn das Leben gerettet. Ich habe die Geschichte gestern Freunden erzählt. Die standen nur noch mit offenem Mund vor mir. Und genauso wird es euch in der Viertelstunde auch gehen.
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1: Guten Morgen, geht raus auf die Ostalb nach Göggingen zur Claudia. Hallo, grüß dich.
2: Guten Morgen.
3: Guten Morgen.
1: Du bist äußerst motiviert, höre ich dir an.
2: Ja, genau. Ich gebe alles.
1: Juhu, so muss das sein. Und natürlich ist auch ein bisschen Aufregung dabei, ist ja klar, Claudia. Schließlich geht es ja um 500 Euro. Den Wochencheckpot gibt es für den Highscore-Abräumer in dieser Woche. Momentan liegt der Highscore bei 8 richtigen. Und den kannst du jetzt toppen mit dem Buchstaben M wie müde.
2: Okay,
1: dann geht's jetzt los. Gibt's zum Frühstück?
2: Marmelade.
1: Tier.
2: Maus.
1: Geschenk für einen Mann.
2: Weiter.
1: Obst.
2: Mandarine.
1: Stadt.
2: München.
1: Spielzeug.
2: Weiter.
1: Land.
2: Mailand.
1: Trennungsgrund.
2: Weiter.
1: Farbe.
2: Weiter.
1: Frauenname.
2: Marlene.
1: Die Marlene war leider zu spät. Ach, ja. Das tut mir ganz arg leid.
2: Scheiße, und eigentlich war es so einfach.
1: Aber hey, du hast es super gemacht trotzdem und ich hoffe, es hat Spaß gemacht.
2: Ja, richtig toll, Quelle.
1: Und am Ende kommen wir auf 4 richtige, weil Mailand, hier müssen wir dir natürlich wegnehmen. Das ist ja eine Stadt in Italien und kein Land.
2: Okay, passt.
1: Also, ihr habt es gehört, Spaß macht's immer. Deshalb freuen wir uns jetzt schon wie Bolle auf unsere nächste Runde Stadtlandstoß kurz nach 8:30. Und dafür könnt ihr euch jetzt anmelden auf radio7.de. 8 richtige toppen und 500 Euro Highscore abräumen. Und jetzt richtig gut, gefühlt wenigstens mit Sonnenschein in den Donnerstag starten. Hier ist Nick Hio auf Radio 7.

0: Boah, was war das für ein Morgen gestern, oder? Es ist 6.48 Uhr, das Radio 7 Morgen-Team hier am Donnerstag mit Linda und Gebi.
1: Guten Morgen.
0: Ihr habt das mitbekommen, bei unserer Radio 7 Morgen-Team-Challenge suchen wir immer Menschen mit besonderen Geschichten und wir haben für jede Aufgabe immer 24 Stunden Zeit. Und die Geschichte von Christina aus Aalding, die geht uns einfach nicht aus dem Kopf.
1: Nochmal kurz zur Challenge, ja. Die lautete, findet jemanden, der aufgrund einer Vorahnung oder eines glücklichen Zufalls noch am Leben ist. Da geht's also um Leben und Tod.
0: Und ohne Christina, da wären ihr Mann und ihr Sohn wahrscheinlich gar nicht mehr am Leben. Christina, deine Vorahnung hat die beiden ja vor was ganz Krassem bewahrt, nämlich einem Helikopterabsturz.
2: Da haben wir noch in Rumänien gewohnt. Und da war es so, dass ein Helikopter da war. Man durfte dann 15 Minuten mit dem Hubschrauber fliegen. Und ich habe meinem Mann gesagt, er darf nicht fahren. Und er wollte auch unseren Sohn mitnehmen. Und ich weiß nicht, ich habe gesagt, nein, ich will meinen Sohn nicht verlieren. Das war so wie eine Angst in mir. Und dann sind sie auch nicht mehr geflogen. Und nach, glaube ich, einem Tag oder zwei Tagen ist der Helikopter runtergestürzt. Es waren damals, wenn ich mich gut erinnere, glaube ich, 7 Tote.
0: Boah, also
1: unglaublich.
0: Ja, und auch unvorstellbar, was da in einem vorgehen muss danach, ne, wenn man das mitbekommt. Das ist wirklich bis jetzt die heftigste Radio 7 Morgenteam-Challenge, die wir da machen mussten. Ne?
1: Mal schauen, was da noch kommt. Ne? Die nächste erwartet uns ja, lass mal auf die Uhr gucken, schon in 17 Minuten, das heißt um 7.07 Uhr. Viel haben die Kollegen aus der Redaktion noch nicht verraten, nur so viel, es soll um eine tierische Begegnung gehen, die so nur ganz selten vorkommt.
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0: 6:56 Uhr, Radio 7 hier mit roten Augen und brennenden Lidern. Ja, wir wissen, das ist immer morgen schwierig. Aber hey, deshalb schicken wir gleich mal unseren Muntermacher los. Das Beste aus den 20ern mit Ofenback und ihrem perfekten Duscherinnerungssong. Ja. Head, Shoulders, Knees and Toes. Ja. Außerdem wird es super emotional gleich mit Lucas Graham und seinen 7 Years. Und noch mehr Musik, mehr Abwechslung, immer im Hitzimmer. 30 Minuten am Stück, tagsüber bei uns, ab halb.
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0: Also das war schon eine ganz zapfige Nacht. Ja, bei euch in Villingen-Schwenningen 5 Grad gerade mal. 8 Laubheim, 10 in Geislingen. Immerhin wird es heute besser, deutlich besser auch als gestern. Denn das war schon sehr herbstlich mit dem Regen. Der verzieht sich heute. Das sollte meistens trocken bleiben. Obwohl es auch mehr Wolken als Sonne gibt, muss man schon sagen. Am sonnigsten wird es dabei heute am meisten auf der Baar und in der Neckaralbregion. Dazu 16 bis 21 Grad.
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11: Um 7 Uhr, guten Morgen. Heute um 11 Uhr wird es laut. Sirenen heulen, Handys schrillen, auf Anzeigetafeln erscheinen Warnungen. Es ist der bundesweite Warntag, ein Probealarm. Merken solltet ihr euch vor allem die Töne. Ein auf- und abschwellender Heulton bedeutet im Ernstfall, dass ihr Radio hören sollt. Also dann ganz besonders. Ein gleichbleibender Dauerton ist die Endwarnung, die heute um 11.45 Uhr kommt. Baden-Württembergs Ministerpräsident Özdemir hat seinen für heute geplanten Besuch am Bodensee abgesagt. Der Grünen-Politiker muss nach Berlin reisen, um an Gesprächen über den Wahlausgang in Sachsen-Anhalt teilzunehmen. Özdemir wollte das medizinische Versorgungszentrum in Tingen und den Obstbaubetrieb Seeblickhof in Stockach besuchen. Außerdem die Bodensee-Wasserversorgung in Sipplingen und die Rüstungsfirma Diehl Defence in Überlingen. Autozulieferbetriebe in einem Netzwerk der IHK Schwarzwaldbar Heuberg testen einen neuen Sensor für mehr Sicherheit von Lithium-Ionen-Batterien. Er wurde von der Forschungsgesellschaft Hahn-Schickard entwickelt. Er erkennt, wenn sich die Gaszusammensetzung in und um Batteriezellen in E-Autos verändert. So kann er warnen, bevor die Batterie anfängt zu brennen. Der neue Sensor wird jetzt unter anwendungsnahen Bedingungen getestet, um seine Zuverlässigkeit nachzuweisen.
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11: Der Auftritt der Zeichentrickserie South Park auf X geht viral. Er heißt nämlich nicht mehr South Park, sondern South America. Natürlich beißender Spott über US-Präsident Trump, der ja auch mal Bundesstaaten, Seen und Meere umbenennt. Die South Park-Macher erklären ironisch, die Umbenennung sei inspiriert vom Mut und Patriotismus von Apple und Google. Die beiden Firmen hatten Trumps neue Namen übernommen. South Park hat sich schon früher satirisch mit Trump beschäftigt. In einer Folge ging er gar mit Satan ins Bett.
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8: Dauert ein bisschen auf der B10 heute Morgen zwischen Esslingen, Mettingen und Heldenfingeln. Hier Viertelstunde stockender Verkehr. Ansonsten keine Meldungen, keine Staus, keine Behinderungen. Habt ihr noch was entdeckt, sagt gerne Bescheid. 0800 70 77 110. Gute Fahrt.
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8: Jawohl. Und in 7 Minuten, da gibt es die nächste Aufgabe bei der Radio 7 Morgenteam Challenge. Oh ja. Haben wir immer 24 Stunden Zeit, um Menschen mit ganz besonderen Geschichten zu finden.
12: Ja. Ja, ihr müsst wissen, wir bohren da schon vorab immer an den Kollegen ein bisschen rum, um was rauszufinden. Viel kam nicht dabei rum, nur dass es um eine tierische Begegnung gehen wird, die so nur ganz selten vorkommt. Ihr denkt da mal drüber nach, wir tun's auch und gleich sind wir alle schlauer.
8: Jetzt gibt's aber erstmal Taylor, verdammt nochmal, wir lieben dich, Swift, ja. Und gleich Senkrechtstarterin Tiffany Harris, heute Riesentag für sie in ihrer Heimatstadt Hamburg, ist nämlich beim Deutschen Radiopreis mit am Start, wird singen. Wünschen wir schon mal allen Kollegen, die heute auch mit dabei sind und Kolleginnen, einen ganz tollen Abend, ja. Und wir freuen uns auf ihren Mega-Hit Vertigo.
12: Guten Morgen.

0: Oh, seid ihr ready?
1: Ja.
0: Es geht weiter.
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0: Es ist Donnerstag, genau, 10 Minuten nach 7. Und wir suchen ja Menschen mit ganz besonderen Geschichten. Und für jede Challenge haben wir, das wisst ihr, nur 24 Stunden Zeit. Und das ab jetzt, in diesem Moment. Bist du bereit, also Gebi?
1: Oh mein Gott, ja, komm.
2: Ich hab hier, hier kommt eure neue Challenge.
1: Und die lautet: Findet jemanden, der von einem Hai gebissen wurde.
0: Was?
1: Von einem Hai gebissen. Das muss man sacken lassen. Das ist doch der Wahnsinn. Das gibt's ja nicht so häufig. Ich kenne das jetzt nur aus Filmen. Und da geht das meist nicht gut aus, ne?
0: Ja, genau. Ich sag nur Steven Spielberg.
1: Genau.
0: Also,
1: so ist es.
0: Ich hoffe mal nicht einfach, dass wir irgendjemanden finden. Dem das schon mal passiert ist.
1: Ich würde schon gerne die Challenge schaffen. Mhm. Das schon. Aber so, dass es nur so ein bisschen leicht gekratzt hat und nicht arg wehgetan hat. Vielleicht
0: also,
1: gibt's ja sowas.
0: Vielleicht gibt's sowas, genau. Also helft uns, ja. Kennt ihr jemanden, der schon mal von einem Hai gebissen wurde?
1: Wahnsinn.
0: Oder wartet das vielleicht selbst? Dann 0800 70 77 110. Telefon oder WhatsApp schicken, ganz egal, immer hier zu uns, zum Radio 7 Morgen Team.

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0: alone. 13 Minuten vor 7:30 am Donnerstag. Hier ist das Radio 7 Morgen-Team mit Linda und Gebi.
1: Guten Morgen.
0: Und so langsam, da kehren auch die letzten Urlauber zurück, ne? Und mit euch die Urlaubswäsche. Ganz klar, alles, was da in den letzten Wochen so Sonne, Sand, Berge, Strand und Schweiß gesehen hat, landet jetzt in der Waschmaschine. Außer, haben wir heute Morgen schon gelernt, bei unserer Nathalie. Denn die hat uns was wirklich Verrücktes erklärt.
1: Ja, also ich fasse es immer noch nicht. Sie wäscht im Urlaub immer vor, um daheim nicht von dem riesigen Wäscheberg erschlagen zu werden. Und jetzt kommt's. Corinna aus dem Radio 7 Vormittag geht sogar noch einen Schritt weiter. Du wäschst im Urlaub und zwar, weil es dir Spaß macht.
2: Nee, es liegt tatsächlich ja daran, ich finde, wenn du zu viert wegfährst, 2 Wochen, so viel Klamotten kannst du einfach gar nicht einpacken. Mhm. Und deshalb packen wir immer so, dass wir halt mal nach 10 Tagen waschen sollten. Mhm. Und daran erkennst du dann tatsächlich auch die deutsche Mutti auf dem italienischen Campingplatz.
1: Wie darf ich mir die vorstellen?
2: Ich stelle mir wirklich morgens um 7 da den Wecker, damit ich noch eine Waschmaschine erwische. Mhm. Und ich bin da nicht die Einzige. Aber da stehen dann wirklich auch nur die Schwäbinnen und die Bayerinnen.
1: Ja.
2: Da tauschen wir uns drüber aus, ja, welche Waschmaschine funktioniert nicht so gut und so. Mhm. Ja, und tatsächlich ärgere ich mich dann auch über die, die im Urlaub alles durchwaschen, damit sie es zu Hause frisch haben, weil die sollen doch erstmal uns ranlassen, wie wir die Klamotten im Urlaub auch brauchen.
1: Nathalie aus dem Radio 7 Team hat sogar gesagt, sie findet Waschen im Urlaub entspannter, weil man sonst drumherum keinen Haushaltsstress hat und so. Kannst du dich da so ein bisschen reinfühlen?
2: Ja, voll klar. Mhm. Das ist total schön eigentlich. Also wenn du da mal eine Waschmaschine erwischt hast, mhm, ja, und dann hängst du die Sachen auf unter der südländischen Sonne, gehst mhm zwischendurch noch mal ein bisschen baden. Das ist so schön und es duftet auch viel besser als zu Hause.
1: Glaub es nicht. Du hast im Wortlaut das Gleiche gesagt wie heute auch schon Nathalie. Ein Wahnsinn. Es muss mhm was dran sein am Phänomen mhm Waschen im Urlaub.
2: Mhm. Probier's mal aus. Wir können uns ja im nächsten Urlaub mal morgens um 7 an der Waschmaschine treffen.
1: Ich richte's gerne daheim aus.
0: Also ich weiß ja nicht, ne, wie ihr Urlaub macht, aber wenn meine nee größte Urlaubserinnerung der Schleudergang ist, dann muss man schon irgendwie sagen, läuft da was falsch, oder? Aber jetzt bitte genug vom Wäscheberg. Wir wechseln vom Schleudergang in den Kuschelkurs mit Alex Warren hier auf Radio 7. Fever Dream, mehr Musik, mehr Arbeit.

0: Hallo zusammen, es ist 8:05 am Donnerstag, hier ist das Radio 7 Morgen-Team.
1: Guten Morgen.
0: Und ich frage euch, wie lange darf man einen Kuchen noch als Geburtstagskuchen bezeichnen,
1: ja.
0: Gebi?
1: Also ich hatte im Juli, ja, und ich habe damals keinen Kuchen dabei gehabt. Es war zeitlich, glaube ich, ein bisschen eng, ich weiß nicht mehr ganz genau.
0: Zeitlich eng nennst du es, also ich weiß genau, dass deine Frau damals nicht da war.
1: Ja, so war es,
0: deswegen,
1: ja.
0: Weil du es nicht kannst.
1: Ja.
0: Und jetzt hat sie sich extra freigenommen dafür, oder was?
1: Sie hat tatsächlich Urlaub. Und jetzt habe ich einen Kuchen dabei. Ich habe Fanta-Kuchen. Jetzt wird nicht rumgemotzt, der wird gegessen. Guten Appetit. Lasst es euch schmecken.
0: Also die ist so wirklich zu gut an dieser Stelle. Da sagen wir auch mal Dankeschön an alle Mamis und Frauen, die immer schön backen. Und Happy Birthday an die echten Geburtstagskinder. Ja. Heute geht natürlich auch raus. Wir feiern euch und euren Tag mit unserer aktuellen Chart Queen J-Lo. Die pusht, damit ihr richtig gut und lange bis in die Nacht durchhaltet. Ja, mit Save Me Tonight. Ein großartiges Duett aus den 20ern. Ed Sheeran und Justin Bieber in einem Hit. Und der beste Indie-Rock aus den 10ern mit den Imagine Dragons. 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
5: Also da brauchen wir mittlerweile schon dickeres Jäckchen am Morgen. 7 Grad Ellwangen, 9 Memmingen, 10 Meersburg. Dazu viele Wolken, die uns den Tag über begleiten. Später lockert es auf, vor allem Richtung Baar und Neckaralbregion. Da kann es auch mal sonniger sein. Trocken immerhin im Vergleich zu gestern schon überwiegend und 16 bis 21 Grad maximal.
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6: Um 7.30 Uhr. Guten Morgen. Wenn heute um 11 Uhr euer Handy plötzlich losschrillt, obwohl es auf lautlos steht, keine Sorge. Das ist der bundesweite Warntag. Getestet wird, ob euch die Behörden im Ernstfall erreichen. Bei Unwettern, Katastrophen oder einem Angriff. Neu ist diesmal, dass es um 11.45 Uhr auch eine Endwarnung aufs Handy gibt. Das ging über diesen Weg bisher nicht. Ihr müsst nichts dafür tun, außer das Handy eingeschaltet lassen und den Flugmodus aus. Wenn bei euch trotzdem keine Sirene heult, heißt das übrigens nicht, dass etwas kaputt ist. Nicht jede Stadt macht mit und nicht jede Stadt hat überhaupt noch welche. US-Präsident Donald Trump verspricht allen erwachsenen Amerikanern $5.000. Falls seine Partei bei den anstehenden Kongresswahlen gewinnt. Wenn die Republikaner gewinnen, gewinnt ihr mit, sagte Trump beim Parteitag in Dallas. Man wird es die Trump-Dividende nennen, versprach er. Der Vorschlag würde grob überschlagen mehr als 1 Billion US-Dollar kosten. Das wäre etwa so viel wie der gesamte Verteidigungshaushalt der USA. Apple hat am Abend unserer Zeit seine neuen Produkte vorgestellt. Mit Spannung erwartet worden war das neue iPhone Duo. Es ist etwa so groß wie ein Reisepass und aufklappbar. Es hat zudem Displays innen und außen und einen stolzen Preis von fast 2.300 Euro. Auch das neue iPhone 18 Pro kommt auf den Markt. Es macht bessere Bilder, die nicht mehr manipuliert werden können. Der Spaß an der Freiheit war für ein ausgebüxtes Känguru in Kirchheim am Ries am Rande der Schwäbischen Alb nur kurz. Das Tier ist nach seiner Flucht gestern aus einem privaten Gehege laut Polizei wieder eingefangen worden. Weil es zeitweise nahe einer Landstraße im Ostalbkreis auftauchte, war die Polizei bereits gestern Vormittag im Einsatz. Unklar ist noch, wie man das Zwergkänguru erwischt hat.
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5: Sieht gut aus momentan. Wir haben wirklich keine größeren Staus und Behinderungen. Den neuesten Blitzer hat allerdings. Zwischen Hannover steht der und Vogt im 70er-Bereich. Alle anderen auf radio7.de. Kommt gut an.
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5: Hey, ich glaube, unsere Kollegen wollen uns ärgern. Ja, ratet mal, wie unsere neue Radio 7 Morgenteam Challenge lautet, für die wir 24 Stunden Zeit haben. Findet jemanden, der schon mal vom Hai gebissen wurde.
7: Die Challenge ist fast schon eine Frechheit, finde ich. Also da haben wir jetzt wirklich mal nicht allzu viel Hoffnung. Es passiert ja doch nicht so oft. Also das denkt man sich zumindest direkt.
5: Nein.
7: Wie wahrscheinlich so ein Haibiss wirklich ist, da fragen wir in der Viertelstunde mal den Profi.
5: So, und vorher gibt's J-Lo, die zwar noch nie vom Hai gebissen wurde, aber ihr erinnert euch, die hat schon mal mit einer Anaconda gekämpft
7: in
5: den 90ern. Hier, Save Me Tonight.
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0: halb acht, hier ist Radio 7.
1: Guten Morgen.
0: Und wir haben einen kleinen Reminder für euch, damit ihr später nicht total erschreckt. Heute ist wieder bundesweiter Warntag. Sirenen heulen, Handys schlagen Alarm und die Warn-Apps bimmeln.
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3: Es gibt Situationen, in denen wir gewarnt werden müssen. Darum gibt es einen Warntag. Und es gibt Situationen, in denen wir gewarnt werden könnten. Nur weil es ganz hilfreich wäre, wenn sich die Schwiegereltern in einen Radius von 1 Kilometer Entfernung bewegen.
4: Achtung, jetzt alles aufräumen. Schnell.
3: Oder wenn deine Partnerin sagt,
5: mach doch, was du willst.
3: Und wenn dann dein Handy vibriert und dir eine Übersetzung schickt, dass das genau heißt, dass du nicht machen sollst, was du willst. Andersrum wäre aber auch eine kleine Warnung nett, wenn die Kinder länger als 10 Minuten ganz still sind. Meistens ein Zeichen für grobes Chaos.
5: Papa, wir wissen jetzt, was im Feuerlöscher drin ist. Und geht eigentlich Edding von der Tapete wieder ab?
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0: Hallo zusammen, Radio 7 hier um 7.46 Uhr.
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0: Und das ist echt eine heftige Challenge heute Morgen für Gebi und mich. Ihr wisst ja, wir suchen jeden Tag Menschen mit krassen Geschichten und dafür haben wir jeweils immer 24 Stunden Zeit. Und vor einer halben Stunde gab es von unseren lieben Kollegen die Challenge, findet jemanden, der von einem Hai gebissen wurde.
2: Ha, geht uns für euch. Es ist mal eine Aufgabe. Ja. Es passiert ja nicht so oft. Denkt man zumindest. Wir haben jetzt mal Haiforscher Andy Delius von der Shark School in Antwil in der Schweiz am Telefon. Andy, wie wahrscheinlich ist es denn wirklich, von einem Hai angegriffen zu werden?
3: Die Wahrscheinlichkeit ist gleich fast null, weil wir reden hier von Milliarden Aktivitäten in den Weltmeeren pro Jahr und wir haben schätzungsweise um die 100 Zwischenfälle mit Haien. Eigentlich sage ich mehr, pass auf, wenn du am Spazieren bist, wenn ein Gewitter aufkommt, dass die Wahrscheinlichkeit größer, dass dich ein Blitz erwischt.
2: Das ist ja an sich beruhigend. Nur für unsere Challenge ist es gar keine gute Nachricht, ne?
0: Und ich hätte das mal lieber, Andi, gerne von meinem Schnorchelgang vor ein paar Jahren gewusst. Da bin ich im Wasser fast wirklich vor Angst gestorben, muss ich euch sagen, weil unter uns auf einmal so ein meterlanger grauer Hai aufgetaucht ist und der uns auch noch umkreist hat, ja. Und auch der Schnorchelguide, der fand das doch etwas beunruhigend, auch wenn der Andi hier sagt, dass das sehr selten ist.
2: Kleiner Vorwurf von mir, hättest du dich nicht wenigstens so am kleinen Zeh anknabbern lassen können, dann hätten wir jetzt die Challenge schon gewonnen. Aber gut, wir suchen weiter. Wenn wir jemanden finden, der nur mit eurer Hilfe, ja, wir vielleicht kennt ihr jemanden oder ihr seid vielleicht sogar selbst schon vom Hai gebissen worden, dann bitte melden. 0800 70 77 110 durchklingeln oder eine WhatsApp ins Studio.
0: So, und jetzt bitte mal ein bisschen weg von dieser weiße Hai-Horrorfilm Gedanken, sondern zu was Schönem. Hier ist unser Soulman Ray Dalton auf Radio 7. Ganz neu.

0: 8 ist es. Hier ist Radio 7 am Donnerstag.
1: Guten Morgen.
0: Und es sind nur noch ein paar Tage. Ja, dann herrscht zu Hause in den Familien wieder ausgewogene Harmonie. Dann, wenn alle wieder raus müssen morgens. Ne? Und solange, liebe Schüler, genießt ihr nochmal schön eure letzten Ferientage mit uns. Rund um die Uhr gibt es da mehr Musik, mehr Abwechslung für euch. Tagsüber ja sogar ab 30 Minuten am Stück im Hitzimmer. Und gleich schon haben wir Teddy Swims, beste Sänger gerade für immerhin 50% der Anwesenden hier im Studio.
2: Also ich lege mich da fest. Geiler ja. Typ.
0: Aktuelle Nummer ist aber auch wirklich ein Brett. Hey, oh, Mr. Know-It-All. Und dann geht's zurück in die 2010er mit dem absoluten Party-Hit von Walk the Moon, nämlich Shut Up and Dance.
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0: Ist immer noch recht frisch, ja. Nur 7 Grad in Ulm und Donaueschingen, 8 sind es in Schwäbisch Hall und nach dem herbstlichen Tag gestern immerhin heute überwiegend trocken. Und neben den ganzen Wolken auch immer wieder Sonne. Am sonnigsten wird es auf der Baar und Richtung Neckaralbregion. Dazu 16 bis 21 Grad.
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10: Im Studio Christiane Hampe. Schönen guten Morgen. Nicht wundern, wenn das Handy heute um 11 Uhr laut piept. Das soll genauso sein, denn es ist wieder bundesweiter Warntag. Silas Quiring mit den Einzelheiten.
11: Bund, Länder, Städte und Gemeinden proben für den Katastrophenfall und schauen, wie gut ihre Warnsysteme funktionieren. Der Probealarm kommt nicht nur auf unsere Handys, auch im Radio und Fernsehen läuft das Ganze, außerdem heulen die Sirenen. Um 11.45 Uhr gibt's dann Entwarnung. Im letzten Jahr wurden am Warntag etwa 97% der Menschen in Deutschland erreicht, so das Bundesamt für Bevölkerungsschutz und Katastrophenhilfe.
10: Es ist ein Trump-Move, der einen mal wieder zum Kopfschütteln bringt. Der US-Präsident verspricht den US-Bürgern jeweils $5.000, wenn sie bei den wichtigen Zwischenwahlen ihre Stimme den Republikanern geben. Mehr von Daniel Bornberg.
13: Geld für Wählerstimmen, das ist in einer Demokratie natürlich ein No-Go, unabhängig davon, dass eine Summe zusammenkommen könnte, die kaum zu bezahlen wäre. Der Trump-Vorstoß zeigt aber, bei den Midterms zur Hälfte seiner Amtszeit geht es um richtig viel. Die Republikaner könnten ihre dünne Mehrheit in Repräsentantenhaus und Senat verlieren und dann gäbe es deutlich mehr Gegenwind für Trumps Politik.
10: Das BSW will nach der Landtagswahl in Sachsen-Anhalt jetzt mit der AfD über eine Zusammenarbeit sprechen. Es soll um die Energieversorgung, die Bildung und die Friedenspolitik gehen. Die AfD hatte ja die Wahl haushoch gewonnen, eine absolute Mehrheit aber verpasst. CDU, SPD, Grüne und Linke lehnen jede Zusammenarbeit mit den Rechten ab. Friedrich Merz bleibt dabei. Er sieht ein AfD-Verbotsverfahren weiterhin skeptisch. Der Kanzler sagt, das ist aus seiner Sicht eine sehr hohe Hürde. Er setzt auf die politische Auseinandersetzung. Man müsse die Wählerinnen und Wähler für die politische Mitte zurückgewinnen. In der Fußball-Champions League bleiben die deutschen Teams ohne Punktverlust. Nach Borussia Dortmund hat auch der VfB Stuttgart sein Auftaktspiel gewonnen mit 3:1 gegen Viking Stavanger aus Norwegen. Der Blick zum Tennis. Alexander Zverev steht bei den US Open im Halbfinale. Er hat sich in New York gegen den Niederländer Botik von der Sandschorp glatt in 3 Sätzen durchgesetzt, ist damit eine Runde weiter. Im Halbfinale trifft Zverev auf den Russen Chachanov.
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0: Ja, momentan ist das alles wirklich überschaubar auf der B10 Stuttgart, ja, zwischen Obertürkheimhafen und Hedelfingen. Da stockt, ihr braucht eine Viertelstunde länger, aber ansonsten noch nichts, wird sich dann spätestens nächste Woche wahrscheinlich wieder ändern. Und der neueste Blitzer, der steht heute Morgen zwischen Hannover und Vogt im 70er Bereich. Alle anderen auf radio7.de. Gute Fahrt.
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0: Stellt euch mal vor, ja, euer Dach wird neu gedeckt. Das ist auch oben dann schon quasi ohne. Okay. Nur die Ziegel, die sind halt erst in ein paar Wochen lieferbar. Ja dann?
15: Für diese Zeit würden wir Ihnen kostenlos einen Wohncontainer zur Verfügung stellen. Haben Sie denn in Ihrem Garten genug Platz für einen Wohncontainer?
0: Klar. Ich meine, herrlich einfach seine Lösungen. Ne?
10: Das stimmt, pragmatisch.
0: Genau, Telefoncheck, die ganze Folge in 7 Minuten. Aber ihr braucht keine Angst haben, dass ihr oben ohne unterwegs seid. Euch wird es direkt heiß jetzt mit David Guetta und Bebe Rexha. Starten wir rein mit einem Good und gleich dann was zum Runterkommen, was Entspanntes, Schönes, richtig tolle Ballade von One Republic.
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0: an einem Donnerstagmorgen um 10 nach 8 gut. Walk the Moon beim Radio 7 Morgen Team.
1: Guten Morgen.
0: Und mit Team wird's jetzt noch krasser.
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3: Noack?
4: Ja, guten Tag, Schwörerhaus. Mein Name ist Decker.
3: Ja, grüß Gott.
4: Frau Noack, bei Ihnen wurden doch vor einigen Wochen das Dach ausgebessert.
3: Ja.
4: Bei dieser Gelegenheit haben wir aber festgestellt, dass wir Ihnen die falschen Dachziegel geliefert haben.
3: Ach so.
4: Jetzt würden wir Ihnen aber anbieten, dass wir da Ihnen komplett neu die Ziegel liefern.
3: Mhm.
4: Wir würden dann Montag die Dachziegel abholen. Das Problem ist nur, wir können die neuen erst in 3 bis 4 Wochen liefern.
3: Da muss das dann so bleiben?
4: Bitte?
3: Die 3 Wochen?
4: Ja, nee, aber für diese Zeit würden wir Ihnen kostenlos einen Wohncontainer zur Verfügung stellen. Haben Sie denn in Ihrem Garten genug Platz für einen Wohncontainer?
3: Ich stelle mir doch im Garten keinen Wohncontainer. Das ist ein Witz. Ich sitze doch nicht drei Wochen ohne Dachziegel da.
4: Ja, was schlagen Sie dann vor?
3: Wenn die neuen Dachziegel kommen, dann werden die alten mitgenommen. Aber nicht, ich wohne doch nicht 3 Wochen im Wohncontainer.
4: Ja, aber das Problem ist, sollte da irgendwie was passieren, dann sind wir natürlich voll haftbar und das kommt
3: uns
4: natürlich.
3: Ja, das ist nicht mein Problem.
4: Möchten Sie noch ein bisschen Zeit haben, um das mit jemandem zu besprechen?
3: Ja, das muss ich mit meinem Mann besprechen.
4: Okay.
3: Wer sind Sie?
4: Mein Name ist Decker von der Firma Schwörerhaus.
3: Ich habe noch nie mit einem Herrn Decker zu tun gehabt vom Schwörerhaus. Da möchte ich den Herrn Kurz sprechen.
4: Hat er mit Ihnen schon gesprochen über die neue Schallschutz- und Wärmeschutzbestimmungen?
3: Wollt ihr mein ganzes Haus abreißen oder was?
4: Ab nächstes Jahr wird das Vorschrift.
3: Ich möchte mit dem Herrn Kurz sprechen, dann soll der mich anrufen, ja?
4: Hier ist der Telefoncheck.
3: Ehrlich?
4: Ja, Sie sind jetzt gerade im Radio.
3: Ich bin im Radio, ich hab's nicht mal an.
4: Dann würde ich sagen, vielen Dank und lassen Sie sich von der Kerstin auf ein Glas Sekt einladen, ja?
3: Das mache ich, auf alle Fälle.
4: Die hat das nämlich angezettelt, gell?
3: Das habe ich mir schon gedacht.
4: Okay.
3: Ne? Gut, also schönen Tag noch. Tschüss.
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0: Wäsche waschen im Urlaub. Go or absolutes No-Go. Ja. Hier ist das Radio 7 Morgen, Team um 8.20 Uhr, ganz genau Linda und Gebi hier am Donnerstag.
1: Schönen guten Morgen.
0: Und das ist wirklich so die Frage, bei der sich die Urlaubsgeister scheiden.
1: So ist es. Eine Frau hat da eine sehr klare Meinung dazu, und zwar unsere Nathalie aus dem Radio 7 Team, die ist jetzt bei uns. Und du wäschst sehr gerne im Urlaub. Jetzt hätte ich da eine Frage, hat das jetzt nur einen praktischen Zweck oder steckt da doch mehr dahinter?
2: Also nein, ich wasche nicht gerne. Aber im Urlaub finde ich es tatsächlich abwechslungsreich.
1: Ach, da ist es was Schönes plötzlich, oder wie?
2: Ja, weil im Sommerurlaub machen wir eigentlich nichts anderes als am Pool oder am Strand liegen. Und dann genieße ich es, wenn die Familie so im Pool liegt, wenn ich dann so zwischendurch reingehen kann, eine Maschine anmache, das dann schön so auf den Wäscheständer hängen kann, das trocknet dann so unter der südlichen Sonne.
1: Okay, also da macht Waschen einfach ein bisschen mehr Spaß.
2: Ja, und es gibt mir natürlich ein gutes Gefühl, weil ich nicht so viel Dreckwäsche mit heimnehme.
1: Ich habe ja die Meinung, nicht solche Arbeiten schon im Urlaub machen. Das ist meine Meinung dazu. Aber ich sehe zwei Vorteile. Mhm. Erstens, ich glaube, es wäscht sich tatsächlich leichter, weil man den ganzen anderen Stress drumherum nicht hat.
2: Genau.
1: Also man kann das einfach so ein bisschen zelebrieren und fast schon genießen. Und ich glaube, ganz schwäbisch, hey, dann lassen wir die Kosten doch lieber dort, oder? Wenn man eh schon die Bude zahlt, oder? Dann können wir auch die Energiekosten. Da sind wir auf einer Ebene. Also, du bist ganz klar pro Waschen im Urlaub.
2: Absolut, absolut.
0: Also, ich weiß ja nicht, aber ich finde, wir haben jetzt heute Morgen genug über Wäscheberge gesprochen, oder? Hier kommt noch was Pflegeleichtes für den Donnerstagmorgen in unserem Programm. Programm Nummer 7 nehme ich.
1: Sehr gut.
0: Teddy Swims mit Mr. Know-It-All. Mehr Musik, mehr Abwechslung.

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14: Auf geht's heute Morgen sonnig bei euch los, aber auch mal mit ein paar mehr Wolken über Ehingen 9 Grad dazu. Bad Waldsee 9, 10 Grad in Lindau und das wird sie uns heute so begleiten. Ja? So ein Wolken-Sonne-Gemisch. Am sonnigsten wird es später dann Richtung Baar und Neckaralb. Die Höchstwerte dazu 16 bis 21 Grad.
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15: Um 8.30 Uhr. Guten Morgen. Sirenen und schrillende Handys heute um 11 Uhr. Das ist der bundesweite Warntag. Also zum Glück kein Ernstfall. Um 11.45 Uhr folgt die Endwarnung, die diesmal erstmals auch per Handy kommt.
16: Neu ist außerdem, dass über das Digitalradio gewarnt wird. Das System kann Radios sogar aus dem Standby anschalten und funktioniert auch dann noch, wenn Mobilfunk und Internet ausfallen. Ernster ist der Hintergrund in diesem Jahr auch. Es gibt mehr Unwetter und über Industrieanlagen oder an Flughäfen tauchen Drohnen auf. In Ulm und anderen Städten in der Region hört ihr heute die Sirenen. In Stuttgart zum Beispiel nicht. Die Landeshauptstadt hat keine mehr. Andreas Panthöfer, Nachrichtenredaktion.
15: US-Präsident Donald Trump verspricht allen erwachsenen Amerikanern $5.000, falls seine Partei bei den anstehenden Kongresswahlen gewinnt. Man wird es die Trump-Dividende nennen, versprach er. Der Vorschlag würde grob überschlagen mehr als 1 Billion US-Dollar kosten. Das wäre etwa so viel wie der gesamte Verteidigungshaushalt der USA. Der schnelle Snack beim Einkaufen ist für die Handelsgastronomie in Deutschland immer mehr ein Mega-Geschäft. Eine neue Studie des Handelsforschungsinstitutes EHI zeigt, dass das Essen in Supermärkten, Baumärkten oder Möbelhäusern so erfolgreich ist wie nie zuvor. Im letzten Jahr gab es einen Rekordumsatz von über 13 Milliarden Euro. Vielen Menschen ist das Essen in klassischen Restaurants einfach zu teuer geworden. Beim Einstein-Marathon in Ulm werden in diesem Jahr so viele Menschen teilnehmen wie noch nie. Bislang liegen rund 15.500 Anmeldungen vor. Besonders beliebt ist dabei der Halbmarathon. Noch gut 2 Wochen haben die Teilnehmer Zeit, sich vorzubereiten. Gelaufen wird am 27. September.
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14: Dauert gerade am längsten für euch auf der B29 Stuttgart-Aalen zwischen Schwäbisch Gmünd-Mitte und Schwäbisch Gmünd-Ost. Hier eine Viertelstunde Zeitverlust einplanen. Blitzer keine? Habt ihr was? Dann gerne Bescheid geben an die 0800 70 77 110. Kommt gut an.
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14: Und wetten, dass auch ihr bei unserer aktuellen Morgenteam-Challenge, für die wir wieder 24 Stunden Zeit haben, direkt an Steven Spielbergs Horrorklassiker denken müsst. So gruselig, ja. Findet jemanden, lautet die, der schon mal von einem Hai gebissen wurde.
17: Haben wir sacken lassen und dann direkt Hilfe gesucht, unter anderem bei Haiforscher Andy Delius. Der hat uns heute Morgen schon gesagt, dass solche Angriffe echt mega selten sind. Wie wir uns aber verhalten sollten, falls es doch mal passiert, das hören wir in der Viertelstunde. Das ist sehr, sehr spannend.
14: So, und jetzt wird es uns direkt warm, weil es ist doch auch ganz schön frisch heute Morgen. Aber mit Shakira und Burna Boy, da shake mal uns warm und die.

0: Minuten nach 8:30.
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0: Runde 2 heute Morgen zocken wir mit Nadja aus Blaubeuren am Blautorf. Guten Morgen, Nadja.
2: Morgen.
3: Guten Morgen.
0: Ja, du hast alles richtig gemacht. Du hast dich im Homeoffice kurz abgemeldet, ja, damit wir jetzt um 500 Euro zocken können. Hättest du schon eine Idee, was du damit machst?
3: Ich denke, irgendwas Schönes mit der Familie. Ja,
0: genau. Ach, das ist immer gut. Dann drücken wir dir jetzt alle Daumen, die wir haben. 8 richtige Gills zu toppen, unseren aktuellen Highscore.
3: Ja.
0: Und dafür bekommst du den Buchstaben, da kennst du dich aus als Mami, Ewi Eiskönigin.
3: Okay, super. Ja.
0: Bist du ready?
3: Ich bin bereit, ja.
0: Perfekt. Dann geht's jetzt los. Eissorte.
3: Erdbeere.
0: Schulfach.
3: Englisch.
0: Beruf.
3: Elektriker.
0: Pizzabelag.
3: Eiter.
0: Stadt.
3: Erbach.
0: Wunsch an den Partner.
3: Eiter.
0: Körperteil.
3: Ellbogen.
0: Getränk.
3: Ja, okay.
0: Leider schon vorbei, das tut mir leid.
3: Ja, genau. Alles gut. 8 war ja auch echt schwer.
0: Das ist eine Riesenhausnummer, genau. Absolut. Aber du hast es trotzdem super gemacht. Und am Ende kommen wir auf 5 richtige, liebe Nadja. Dankeschön fürs Mitmachen.
3: Okay, gerne. Hat Spaß gemacht.
0: Ja, und euch macht's morgen hoffentlich auch Spaß. 2 Runden haben wir noch, bis zum großen Wochenfinale. 8 richtige gilt's zu toppen. Jetzt dafür anmelden auf radio7.de. Um 500 Euro zocken wir hier beim Radio 7 Morgenteam mit euch. Und das ist...

0: 10 vor 9 am Donnerstag. Wir brauchen wieder Hilfe, Leute.
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0: Yeah, ihr wisst ja, wir suchen jeden Tag krasse Menschen mit ganz besonderen Geschichten. Und dafür haben wir immer 24 Stunden Zeit. Und ja, seit 7.07 Uhr lautet die neue unmögliche Challenge. Findet jemanden, der von einem Hai gebissen wurde.
2: Also Linda ist ja immer skeptischer als ich, aber selbst ich sage diesmal, wow, das wird wirklich eine Aufgabe. Und vor allem ist es so eine Angst, die ist irgendwie immer im Hinterkopf, wenn man im Meer schwimmt, ne? Vor allem weiter draußen. Und deshalb heute Morgen bei uns in der Show Haiforscher Andi Delius von der Shark School in Antwil in der Schweiz. Andi, du hast schon erzählt, dass es wahrscheinlicher ist, dass man vom Blitz getroffen wird, als von einem Hai angegriffen zu werden. Aber jetzt gehen wir davon aus, es passiert trotzdem. Wie verhalten wir uns dann am besten?
3: Ich gehe in eine vertikale Position und ich drehe mich mit dem Hai. Wichtig ist, Beine nicht zu bewegen, weil für jeden Topräuber, der eine Beute erholen will, wäre zuerst mal den Propeller, den Antrieb außer Gefecht zu setzen. Darum versuchen wir uns nur mit den Armen ein bisschen an der Oberfläche zu halten und wenn der Hai zu nahe kommt, ihm Space Raum zu geben. Wir guiden ihn an uns vorbei. Kommt da etwas zu direkt, versuchen wir Wasser gegen die Kiemen zu drücken.
0: Also das klingt alles sehr nachvollziehbar, aber ganz ehrlich, strampel mal nicht mit deinen Beinchen, wenn da so einer angeschwommen kommt.
2: Wenn du in Panik bist vor allem. Naja.
0: Also mal gucken, ob wir es diesmal schaffen. Wenn ihr schon mal vom Hai gebissen wurdet oder jemanden kennt, dem das passiert ist,
2: Wahnsinn,
0: dann meldet euch. 0800 70 77 110, Telefon oder WhatsApp, völlig wurscht. Wir zählen auf euch und wünschen euch einen guten Start in den Donnerstag.

0: Leonie, beim Radio Sie Morgen-Team um kurz vor neun. Und wir können es alle kaum erwarten, mit euch einen sensationellen Abend am Sonntag zu verbringen bei unserem Mini-Konzert.
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0: 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Also beeilt euch, ein paar haben wir noch. Und während ihr das macht, spielen wir euch gleich David Guetta mit seinem aktuellen Brett DNA. Und die Nummer 1 aus den 2010ern, Kesha mit TikTok. Mehr Musik, mehr Abwechslung für euren Donnerstag.
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0: Ach, meine Übergangsjacke hat sich heute Morgen auch mal wieder gefreut, dass sie mal wieder raus darf. Im Moment 10 Grad in Aalen, in Ehingen sind es 10, in Lindau am Bodensee 13 Grad. Viele Wolken, ganz schön frisch, geht aber wieder auf über 20 Grad hoch heute. Dazu ein freundlicher Mix aus Sonne und Wolken. Und so geht es dann auch die nächsten Tage weiter.
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12: Um 9 Uhr. Guten Morgen. Heute um 11 wird's laut. Sirenen heulen, Handys schrillen, auf Anzeigetafeln erscheinen Warnungen. Es ist der bundesweite Warntag. Ein Probealarm. Merken solltet ihr euch vor allem die Töne. Ein auf- und abschwellender Heulton bedeutet im Ernstfall, dass ihr Radio hören sollt, also dann besonders. Ein gleichbleibender Dauerton ist die Endwarnung, die es dann um 11.45 Uhr gibt. Daimler Truck aus Leinfelden-Echterdingen investiert bis Ende des Jahrzehnts mehrere hundert Millionen Euro in Wasserstoff-Lkw. Ab Ende dieses Jahres sollen zunächst 100 Lastwagen mit Brennstoffzelle bei Kunden getestet werden. Deren Reichweite ist deutlich höher als bei Batterie-Lkw. Auch wasserstoffbetriebene Lkw werden zwar durch einen E-Motor angetrieben, der Strom dafür wird durch die Reaktion von Wasserstoff und Sauerstoff erzeugt. US-Präsident Donald Trump verspricht allen erwachsenen Amerikanern $5.000, falls seine Partei bei den anstehenden Kongresswahlen gewinnt. Man wird es die Trump-Dividende nennen, sagte er beim Parteitag der Republikaner in Dallas. Der Vorschlag würde grob überschlagen mehr als 1 Billion US-Dollar kosten. Das wäre etwa so viel wie der gesamte Verteidigungshaushalt der USA. Der Spaß an der Freiheit war für ein ausgebüxtes Känguru in Kirchheim am Ries am Rande der Schwäbischen Alb nur kurz. Das Tier ist nach seiner Flucht aus einem privaten Gehege gestern früh laut Polizei wieder eingefangen worden. Weil es zeitweise nahe einer Landstraße auftauchte, war auch die Polizei im Einsatz. Karl-Heinz hat zu Hause eine durchaus wichtige Aufgabe für seinen Besitzer. Er soll nämlich die Hühner vor dem Fuchs schützen.
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0: Eine Meldung im Moment von der B29, allen Stuttgart zwischen Iggingen und Schwäbisch Gmünd. Da braucht ihr eine Viertelstunde länger. Entschuldigung, da ist einiges los. So, und der neueste Blitzer steht in Arneck in der Markbronner Straße. Wenn ihr noch was habt, klingelt gerne durch 0800 70 77 110. Gute Fahrt.
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0: Guten Morgen, wir haben die Hits, mit denen eure Frühstückspause noch schöner wird. Gleich Shivers von Ed Sheeran. Der sagt, für ihn ist das so ein klassischer Herbstsong. Ist auch wirklich richtig schön gemütlich. Aber zu gemütlich ist ja auch nichts, gell? Bloß nicht verquatschen, sonst wird es hinten raus wieder stressig. Zum Gas geben jetzt die aktuelle von David Guetta.

Hier ist Radio 7 und gleich 8:45. Guten Morgen. Ja, und erschreckt nicht, wenn nachher um 11 eure Handys losgehen. Sagt's auch euren Kids, falls sie schon ein Handy haben, dass die sich keine Sorgen machen. Bundesweiter jährlicher Warntag heute. Also das ist kein Grund zur Sorge, sondern tatsächlich auch ein gutes Gefühl, wenn der Ernstfallcheck funktioniert. Wir machen jetzt schon mal entspannten Alarm hier für die Ohren. Tempest City gehen damit weltweit durch die Decke. Self-Aware auf Radio 7 für einen schönen Vormittag.

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0: Morgen, hier ist Radio 7 um gleich 9:30 und bei uns geht's gleich 30 Minuten Hits nonstop im Radio 7 Hit 7er mit Sorry Papi, der aktuelle Hit von Topic. Zum ersten Mal hat er da komplett auf Spanisch produziert. Tom Walker gleich am Start, Coldplay und Rihanna und viele, viele mehr. Mehr Musik, mehr Abwechslung für euch.
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0: Ein frischer Start in den Tag. Ich habe mir heute Morgen tatsächlich wieder Handschuhe auf dem Fahrrad gewünscht. 11 Grad sind es jetzt in Giengen, in Biberach 11, in Isny 11 Grad. Ach, wir brauchen noch gar nicht rumzumemmen. Ja, das wird heute nochmal ein schöner Sommerferientag. Kein Regen, bisschen über 20 Grad und auch die nächsten Tage dann ein freundlicher Mix aus Sonne und Wolken.
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0: Um 9:30 habt ihr freie Fahrt. Der neueste Blitzer steht in Ulm in der Zinglerstraße. Und ihr habt noch was, dann ruft uns gerne an oder schickt uns eine WhatsApp 0800 70 77 110. Dankeschön. Ich bin Corinna. Ich wünsche euch eine gute Fahrt.
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0: Radio 7 um gleich 10 Uhr mit Corinna. Guten Morgen. Wir sind bei allen Eltern, die jetzt so in der letzten Sommerferienwoche nochmal Arbeit, Kinderbetreuung, Haushalt, Schulvorbereitungen und so weiter versuchen zu jonglieren. Spoiler, wir werden nicht alles hundertprozentig perfekt schaffen. Ich muss mich da auch überbremsen, aber wir versuchen auf jeden Fall die gute Laune zu behalten, ja, mit mehr Musik, mehr Abwechslung. Gleich nach 10, starke Nummer von Imagine Dragons, Power mit Bebe Rexha, New Religion und was zum Durchschnaufen, ja, Miley Cyrus, Nothing Breaks Like a Heart.
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7: Was wäre, wenn Shakespeares Geschichte Romeo und Julia einfach mal auf den Kopf gestellt wird? 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
8: Nämlich Julia stirbt nicht, sondern wird ihr Leben weiterleben und sozusagen am Ende als starke junge Frau vielleicht sich auch wieder verlieben und vielleicht ja auch wieder in Romeo.
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0: Schön, aber kühl. In Heidenheim sind es 12 Grad, in Weingarten 13, in Trossingen 12 Grad. Um die 20 Grad gibt's heute, dazu ein freundlicher Wechsel aus Sonne und Wolken und auch die nächsten Tage freundlich.
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9: Um 10 Uhr. Guten Morgen. In einer Stunde ist es soweit. Um 11 Uhr heulen Sirenen und schrillen die Handys. Es ist bundesweiter Warntag, also zum Glück kein Ernstfall. Um 11.45 Uhr folgt die Entwarnung, die diesmal erstmals auch per Handy kommt.
10: Neu ist außerdem, dass über das Digitalradio gewarnt wird. Das System kann Radios sogar aus dem Standby anschalten und funktioniert auch dann noch, wenn Mobilfunk und Internet ausfallen. In Ulm und anderen Städten in der Region hört ihr heute die Sirenen? In Stuttgart zum Beispiel nicht. Die Landeshauptstadt hat keine mehr. Andreas Panthöfer, Nachrichtenredaktion.
9: Wegen eines randalierenden Passagiers ist ein Flugzeug außerplanmäßig auf dem Stuttgarter Flughafen zwischengelandet. Eigentlich war es auf dem Weg von Paris nach Sofia. Vier Polizisten mussten einen 20-Jährigen aus dem Flieger holen. Der war stark betrunken und leistete heftigen Widerstand. Der Alkoholtest ergab 1,5 Promille. Auch zwei Freunde des Mannes, die laut protestierten, mussten aussteigen. Die 277 Passagiere applaudierten den Polizisten. Das Flugzeug konnte nach 3 Stunden weiterfliegen. Die Stadt Ulm ist im bundesweiten Smart City Index um 3 Plätze auf Rang 14 abgerutscht. Der Index des Digitalverbandes Bitkom zeigt, wie weit deutsche Großstädte bei der Digitalisierung sind. Etwa bei Verwaltung, Mobilität und Umwelt. Ulm schafft es nur bei Energie und Umwelt in die Top 10, unter anderem mit digitaler Wärmeplanung und Ladeinfrastruktur. Schwächen gibt es bei Gesellschaft und Bildung sowie IT und Kommunikation. Spitzenreiter in allen Bereichen ist Stuttgart.
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9: Ein unglaubliches Tor erzielt von einem Torwart, begeistert im Netz nicht nur die Fußballfans. Bei einem B-Jugendspiel nahe Hannover landet der Befreiungsschlag von Torhüter Stefan Bönnen nach 60 Metern direkt im Tor des Gegners. Gut, dass jemand mitgefilmt hat. So gibt es jetzt Glückwünsche für den Treffer, Marke Tor des Monats aus aller Welt.
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0: Eine Meldung haben wir von der A8 Stuttgart-München. Zwischen dem Rastplatz Scharenstetten und Ulm-West ist gerade ein Unfall passiert. Fahrt da vorsichtig ran. Der neueste Blitzer steht in Erbach in der Erlenbachstraße. Und wenn ihr noch was habt, dann ruft gerne an 0800 70 77 110 oder schickt uns eine WhatsApp ins Studio. Danke, gute Fahrt.
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0: Wäsche waschen? Im Urlaub. Ist das top oder ist das absoluter Flop? Das wollte das Radio 7 Morgenteam heute Morgen von euch wissen. Wir eröffnen gleich nochmal eine kleine Diskussionsrunde. Ja, denn welche unschlagbaren Vorteile das Waschen im Urlaub tatsächlich hat, das hört ihr in 10 Minuten. Die Waschmaschine. Gutes Stichwort, wahrscheinlich gleich nochmal anschmeißen. Es geht ja gut im Homeoffice. Dazu entspannter Hit von Sia aus den 2010ern. Cheap Thrills. Und jetzt legt Bibi Rexha ja den Schleudergang ein.
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0: Radio 7 um 9:45. Guten Morgen. Wäsche waschen im Urlaub? Ja oder nein? Das wollte das Radio 7 Morgenteam heute Morgen von euch wissen. Und ich sage, aber hallo, natürlich. Also wenn wir mit unserem Camper unterwegs sind, dann muss ich immer mindestens einmal waschen zwischendurch. Und Gebi, du kannst das gar nicht fassen.
1: Ich schüttel nur noch den Kopf hier. Man hat doch Urlaub, da will man doch nicht Haushaltsdinge machen, wie zum Beispiel eben waschen. Warum tust du das?
0: Also erstens bleibt einem manchmal halt nichts anderes übrig, weil die Klamotten halt irgendwann mal ausgehen. Mhm. Und zweitens ist es im Urlaub tatsächlich auch viel schöner als zu Hause. Ist echt so, zu Hause stehst du hier in deiner dunklen Waschküche, ja, und im Urlaub, da machst du das ganz entspannt zwischen Meer und Pool, hast sonst keine anderen Verpflichtungen und die Wäsche, die duftet auch viel besser, wenn du sie im Urlaub unter der italienischen Sonne zum Beispiel aufhängst. Ich kann dir das wirklich nur empfehlen, Gebi.
1: Jetzt verstehe ich auch langsam, warum teilweise am Campingplatz oder auch an anderen Orten so ein bisschen Traffic morgens ist. Ne? Das seid alles ihr, diese Wasch...
0: Wolltest du gerade Waschweiler sagen?
1: Du weißt, was ich meine.
0: Ja, das ist das Problem. Schließt euch unserer Diskussionsrunde gerne noch an. Wäsche waschen im Urlaub, hopp oder top. Und vielleicht gibt es ja auch einen Mann, der das gerne mal übernimmt. Leute, da freue ich mich, wenn ihr mich mal positiv überrascht. 0800 70 77 110.

0: gleich 10:30. Jetzt gibt es einen kleinen Snack zwischendurch. Dann klappt es hoffentlich auch wieder mit der Konzentration. Und dazu im Radio 7 Hits 7 dann gleich 30 Minuten Hits nonstop aus den 2010ern. Eine der schönsten Balladen von The Script. Hall of Fame. Dann der erfolgreichste Sänger aus den 2020ern. Klar, Ed Sheeran. Und ganz aktuell Fastboy mit ihrem mitreißenden Beautiful Life. 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
0: Da haben wir jetzt noch mal ein paar freundliche Sommerferientage. Okay, so viel sind es ja auch gar nicht mehr. Heute ist ja schon Donnerstag. Heute auf jeden Fall kein Regen. Geht auf 20 Grad hoch. 14 Grad im Moment in Allensbach, in Villingen, Schwenningen und in Laupheim sind es 13 Grad. Auch morgen ein Wechsel aus Sonne und Wolken.
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0: Fahrt auf der A8 vorsichtig. Stuttgart-München zwischen dem Rastplatz Scharenstetten und Ulm-West ist ein Unfall passiert. Und Vorsicht B312 Bergheim-Biberach zwischen Ringschneid und Biberach-Süd. Auch hier eine ungesicherte Unfallstelle. Der neueste Blitzer steht zwischen Hannover und Vogt. Und wenn ihr noch was habt, dann freuen wir uns über euren Anruf. 0800 70 77 110. Kommt gut an euer Ziel.
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Fastboy, Beautiful Life.

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0: Radio 7 um gleich 11 Uhr. Guten Morgen. Und gleich um 11 legt dann euer Handy los. Also hoffentlich, wenn alles funktioniert. Heute ist bundesweiter Warntag mit dem Ernstfall-Check. Und euer Radio gibt auch Vollgas. Ja, gleich nach 11 mit der aktuellen von Jennifer Lopez mit Unterstützung von David Guetta. Das sind zwei Superstars in einem Riesenhit. Entspannte Ballade von Maroon 5 und der erfolgreichste Hit ever. Mehr als ein komplettes Jahr ununterbrochen in den Top 10 der US-Charts. Blinding Lights, mehr Musik, mehr Abwechslung auf Radio 7.
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0: Ja, da freut sich die Übergangsjacke heute, dass sie mal wieder raus darf. 14 Grad sind es im Moment in Konstanz, in Leipheim und Heidenheim 13 Grad. Geht aber wieder hoch auf 20 Grad heute. Dazu ein freundlicher Mix aus Sonne und Wolken. Und genauso freundlich geht es auch in den nächsten Tagen weiter.
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7: Um 11 Uhr. Guten Tag. Heute ist bundesweiter Warntag, heißt genau jetzt um 11 Uhr sollten die Sirenen heulen und auch eure Handys schrille Töne von sich geben. Aber ganz wichtig, es ist eben nur ein Test, ob die Systeme funktionieren. Für die Bevölkerung besteht keinerlei Gefahr. Um 11.45 Uhr werden die Sirenen nochmals heulen. Das bedeutet dann Endwarnung. Im Falle einer wirklichen Gefahr während dieser Zeit nutzt Informationskanäle wie Radio, Fernsehen oder das Internet. Das Leben in Deutschland ist teurer geworden, das merken wir alle. Im August lagen die Verbraucherpreise um 2,9% über denen im August letztes Jahr. Das hat das Statistische Bundesamt gemeldet. Hauptgrund sind die wegen des Iran-Krieges gestiegenen Energiepreise. Einen stärkeren Anstieg gab es hierzulande zuletzt im Dezember 2023 mit damals 3,7% Inflation. Daimler Truck aus Leinfelden-Echterdingen investiert bis Ende des Jahrzehnts mehrere hundert Millionen Euro in Wasserstoff-Lkw. Ab Ende des Jahres sollen zunächst 100 Lastwagen mit Brennstoffzelle bei Kunden getestet werden. Deren Reichweite ist deutlich höher als bei Batterie-Lkw. Auch wasserstoffbetriebene Lkw werden zwar durch einen E-Motor angetrieben, der Strom dafür wird aber durch die Reaktion von Wasserstoff und Sauerstoff erzeugt. Unbekannte Diebe haben in Friedrichshafen literweise altes Frittierfett gestohlen, gefunden in einem Sammelbehälter vor einem Burger King. Der Wert des gestohlenen Fettes liegt zwar nur bei wenigen 100 Euro, aber die Polizei glaubt, dass eine organisierte Bande da am Werk war. Das alte Fett wird zu Treibstoff recycelt und dann teuer weiterverkauft. Deutschlandweit ist durch die Diebstähle von Altfett schon ein Millionenschaden entstanden. Ermittler sprechen von Mafia-ähnlichen Strukturen.
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0: Hallo auf die Straßen um kurz nach 11. Vorsicht auf der B30 Biberach-Ulm zwischen Biberach-Nord und Laubheim-Süd. Gegenstände auf der Straße und Achtung B312 Bergheim-Biberach zwischen Ringschneid und Biberach-Süd. Eine ungesicherte Unfallstelle. Der neueste Blitzer, der steht in Aalen in der Hegelstraße. Und wenn ihr noch einen habt, dann ruft gerne an oder schickt uns eine Sprachnachricht per WhatsApp ins Studio an die 0800 70 77 110. Dankeschön, gute Fahrt.
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0: Finde jemanden, der schon mal von einem Hai gebissen wurde. Oh Mann, also wie realistisch. Es ist das Linda und Gaby aus dem Radio 7 Morgenteam. Diese Challenge knacken, das klären wir gleich mal. In 10 Minuten sprechen wir mit einem Hai-Forscher. Das wird sehr spannend. Vorher Hits für einen entspannten, sonnigen Vormittag. Ja, die Handys geben jetzt auch wieder Ruhe. Da kommt so eine Dreiviertelstunde dann der Entwarnton. Bis dahin machen wir es uns so schön wie möglich. Gleich mit Maroon 5's Memories. Bringt immer so eine schöne Stimmung. Und Kygo dreht jetzt auf mit

0: Radio 7. Und gleich 11:45. Hallo zusammen.
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0: Heieiei, das ist wirklich knackig. Finde jemanden, der schon einmal von einem Hai gebissen wurde. Und die Wahrscheinlichkeit, da jemanden zu finden, ist für Linda und Gevi wirklich gering. Ja, Haiforscher Andy Delius von der Shark School in Antwil in der Schweiz ordnet das mal für euch ein.
2: Die Wahrscheinlichkeit ist gleich fast null, weil wir reden hier von Milliarden Aktivitäten in den Weltmeeren pro Jahr und wir haben schätzungsweise um die 100 Zwischenfälle mit Haien. Eigentlich sage ich mehr, pass auf, wenn du am Spazieren bist, wenn ein Gewitter aufkommt, dass die Wahrscheinlichkeit größer, dass dich ein Blitz erwischt.
0: Okay, also das ist für uns als Schwimmerinnen und Schwimmer natürlich beruhigend, aber für unsere Challenge keine gute Nachricht. Ja? Also falls ihr jemanden kennt oder falls ihr selbst tatsächlich schon mal von einem Hai gebissen wurdet, dann meldet euch 0800 70 77 110, ruft an oder schickt uns eine WhatsApp ins Studio. Und ob wir tatsächlich jemanden finden, der auch diese Challenge knackt, das hört ihr morgen früh, 7:07 beim Radio 7 Morgenteam.

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0: Hallo, hier ist Radio 7 um gleich 11:30 und das ist doch beruhigend, wenn die Warn-App auf dem Handy funktioniert, oder? Dann warten wir jetzt mal in einer Viertelstunde auf den Entwarnton. Heute der bundesweite Warntag aus eurem Radio, aber nur angenehme Töne gleich im Radio 7 Hit 7er. Riesen-Party-Hit aus den 2010ern. In dem Jahrzehnt, da haben so viele Freunde von mir geheiratet und überall lief dieser Hit auf der Tanzfläche. Timber von Pitbull und Kesha aus den 2020ern. Das epische We Pray von Coldplay und ganz aktuell ist der neue Hit von Ray Dalton und wie wir das von ihm kennen, wird das gleich richtig mitreißend.
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0: Schön, aber kühl. 14 Grad in Günzburg, Kaufbeuren 14, Lindau 16 Grad. Geht dann aber nachher wieder auf 20 Grad hoch. Dazu ein freundlicher Wechsel aus Sonne und Wolken und auch die nächsten Tage werden freundlich.
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0: Ihr braucht Geduld auf der A81, Singen, Stuttgart zwischen Villingen, Schwenningen und Rottweil, 2 Kilometer Stau, Viertelstunde plus. B31 Friedrichshafen, Stockach, ab Immenstadt Ost stockt's mal wieder, 20 Minuten dauert's länger. Und Achtung auf der B312 Bergheim, Biberach, zwischen Ringschneid und Biberach Süd, ein Unfall passiert. Der neueste Blitzer steht in Stetten am Ortsausgang, wenn ihr von Bissingen kommt. Alle anderen gibt's auf radio7.de und wenn ihr noch was habt, dann ruft gerne an. 0800 70 77 110 oder schickt uns eine WhatsApp. Danke, gute Fahrt.
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0: Hier ist Radio 7 um gleich 12 Uhr. Mahlzeit zusammen. Ihr macht jetzt hoffentlich mit den richtigen Kolleginnen und Kollegen Mittagspause. Ja, und habt eine gute Zeit. Dazu im Radio mehr Musik, mehr Abwechslung. Super entspannt gleich aus den 2010ern. Stressed Out, der größte Hit für 21 Pilots. Aus den 2020ern das Gänsehaut-Duett von Lady Gaga und Bruno Mars. Und natürlich immer mit dabei die besten aktuellen Hits. Da gibt's den Sommerhit aus diesem Rekordsommer. Die, die, gleich nach 12.
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7: Vielleicht doch auf die Mama hören, wenn die sagt, dass ihr einen Pullover anziehen sollt. Mein Sohn war gestern voll entsetzt. Du hattest ja recht, ist voll kalt. Ja, sowas. In Innertissen im Moment auch übersichtliche 14 Grad, genauso in Märklingen. In Markdorf sind es 16, heute höchstens um die 20 Grad. Aber ein richtig schöner Mix aus Sonne und Wolken.
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8: Um 12 Uhr, guten Tag. Der Vergewaltigungsprozess gegen Marius Høiby, Sohn der norwegischen Königin Mette Marit, wird nochmal neu aufgerollt. Ein Gericht in Oslo hat seiner Berufung stattgegeben. Es geht unter anderem um zwei Vergewaltigungen, häusliche Gewalt und schwere Körperverletzung. Ein genauer Termin steht noch nicht fest. Das bedeutet auch, bis die neuen Verhandlungen durch sind, ist das bisherige Urteil von 4 Jahren Haft erstmal noch nicht rechtskräftig. US-Präsident Donald Trump verspricht allen erwachsenen Amerikanern $5.000, wenn seine Partei bei den Zwischenwahlen im November gewinnt. Man wird es die Trump-Dividende nennen, sagte er beim Parteitag der Republikaner in Dallas. Der Vorschlag würde grob überschlagen mehr als 1 Billion US-Dollar kosten. Das wäre etwa so viel wie der gesamte Verteidigungshaushalt der USA. Wegen eines randalierenden Passagiers ist ein Flugzeug außerplanmäßig auf dem Stuttgarter Flughafen zwischengelandet. Eigentlich war es auf dem Weg von Paris nach Sofia. 4 Polizisten mussten einen 20-Jährigen aus dem Flieger holen. Der war stark betrunken und leistete heftigen Widerstand. Der Alkoholtest ergab 1,5 Promille. Auch 2 Freunde des Mannes, die laut protestierten, mussten aussteigen. Die 277 Passagiere applaudierten den Polizisten. Das Flugzeug konnte nach 3 Stunden weiterfliegen. Der Spaß an der Freiheit war für ein ausgebüxtes Känguru in Kirchheim am Ries am Rande der Schwäbischen Alb nur kurz. Das Tier ist nach seiner Flucht aus einem privaten Gehege gestern früh laut Polizei wieder eingefangen worden. Weil es zeitweise nahe einer Landstraße auftauchte, war auch die Polizei im Einsatz. Känguru Karl-Heinz hat eine durchaus wichtige Aufgabe für seine Besitzer. Es soll die Hühner vor dem Fuchs schützen.
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7: Hallo auf die Straßen um kurz nach 12. A7 Ulm-Würzburg zwischen Ahlen-Westhausen und Ellwangen 6 Kilometer Stau. Da braucht ihr 20 Minuten länger. B31 Friedrichshafen-Stockach. Ab Friedrichshafen-Fischbach. Stop and Go 19 Minuten plus. Und Achtung auf der B312 Bergheim-Biberach zwischen Ringschneid und dem Jordanbad an der ungesicherte Unfallstelle. Der neueste Blitzer steht in Arneck in der Markbronner Straße und wenn ihr noch einen habt, dann ruft gerne an 0800 70 77 110. Dankeschön, gute Fahrt. Ihr hört Radio 7 bei der Arbeit mit Corinna Decker und wir suchen jemanden, der schon mal von einem Hai gebissen wurde. Ja, das ist unsere aktuelle Morgenteam-Challenge. Wenn euch das passiert ist oder ihr jemanden kennt, dann ruft an oder schickt uns eine WhatsApp 0800 70 77 110. Ob es geklappt hat, hört ihr morgen früh, kurz nach 7 beim Radio 7 Morgenteam. Und ihr beißt jetzt erstmal herzhaft in euer Mittagessen zum aktuellen Sommerhit von Shakira. Vorher eine entspannte Nummer von Alex

0: Radio 7, wir haben es gleich 11:45. Hallo zusammen. Und ihr schafft euch gerade durch die Frühschicht, so wie Henrik aus Rietheim. Du arbeitest bei Marquardt. Du hast jetzt auch noch knapp 2 Stunden. Wie hältst du die durch, Henrik?
1: Bei uns ist immer abwechselnd. Das ist eigentlich nie das Gleiche. Ich betreue auch große Anlagen, weißt du, und du hast immer was anderes.
0: Ach, das cool.
1: Manchmal merkst du es gar nicht. Da denkst du, der Tag ist schon rum.
0: Ist das etwa so abwechslungsreich wie die Playlist auf Radio 7?
1: So, genau.
0: Ah, das war die richtige Antwort.
1: Ehrlich, ich sag das nicht jetzt, weil wir gerade telefonieren, sondern ich habe das schon immer an.
0: Super, das freut uns. Also damit euer Arbeitstag auch so entspannt wird wie der von Henrik, drehen wir jetzt alle auf zur aktuellen von Shakira. Die. Und dir noch einen guten Endspurt, Henrik.
1: Ja, danke schön, auch Corinna.

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0: Das Radio 7 um gleich 12:30. 10.000 Schritte wollen unsere Smartwatches von uns. Ich habe da heute auch noch ein bisschen was vor. Hab gerade mal, 2.600 geschafft. Ich habe extra die Treppen genommen, Mensch. Okay, also vielleicht gibt es bei euch ja auch gleich so einen kleinen Spaziergang in der Mittagspause mit dem Radio 7 Hit 7er. Energiegeladener Hit von Avicii gleich mit dabei. Miley Cyrus, Justin Timberlake und der neue Hit von Loy, Golden Summer. 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
14: 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Ich habe hier noch eine aktuelle Mathe-Aufgabenstellung. Zwei Kutschen fahren auf einem Feldweg in dieselbe Richtung. Die eine mit 12 km/h, die dahinter mit 10 km/h. Die erste Kutsche ist einen Kilometer vor der zweiten. Aufgabe, male die Kutschen auf dem Feldweg.
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0: Das ist ein freundlicher Sommerferientag. Kein Regen, geht auf 20 Grad hoch. Im Moment sind es noch 16 in Laubheim, Lindau 17, im Allgäu, in Memmingen 15 Grad. Freundlicher Wechsel, ja, aus Sonne und Wolken. Und die nächsten Tage gibt es dann mehr davon.
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0: Erstmal Achtung auf der A8 München-Stuttgart zwischen dem Rastplatz Widerstall und Hohenstadt. Ungesicherte Unfallstelle auf der Überholspur. Und dann noch ein Stau, B31 Friedrichshafen-Stockach, Immenstadt-Ost, braucht eine Viertelstunde länger. Und auf der B308, B31 Sonthofen-Friedrichshafen, da ist ein Unfall passiert. Die Straße hier in diese Richtung gesperrt. Es sind gerade auch Rettungshubschrauber im Einsatz. Der neueste Blitzer steht in Burlafingen. In der Thalfingerstraße. Wenn ihr noch einen habt, dann ruft gerne an oder schickt uns eine WhatsApp ins Studio 0800 70 77 110. Dankeschön, kommt gut an euer Ziel.
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0: Radio 7 um kurz vor 1 mit Corinna. Hallo zusammen. Und jetzt wird's wirklich Zeit. Das höre ich gerade so oft von allen Bekannten. Jetzt wird's Zeit, dass Schul wieder losgeht. Ja, das stimmt, wird tatsächlich wieder Zeit für Struktur, aber ich glaube, wir werden das ganz schön uns bald wieder zurückwünschen, dass wir einfach auch mal 5 gerade sein lassen können, wenn der ganze Schulstress wieder losgeht. Ach, beim Endspurt der Ferien euch auf jeden Fall viel Freude, macht das Beste aus den letzten Sommerferientagen mit Radio 7. Gleich nach 1 war Sebastian Pauls die kratzige Stimme von Teddy Swims, die hat einfach so das gewisse Etwas. Sorry Papi, die aktuelle von Topic und was Entspanntes von Coldplay. 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
18: Sonne und harmlose Wolken, bei aktuell in Göppingen 18, in Tuttlingen 16, in Friedrichshafen 17 Grad. Es bleibt freundlich mit Sonne, Wolken und bis zu 25 Grad und wohl bis zum Sonntag trocken.
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0: Um 13 Uhr, guten Tag. Mit heulenden Sirenen und lärmenden Handys wurden heute in Deutschland die Alarmsysteme getestet. Das erste Fazit von Innenminister Dobrindt ist, alles hat funktioniert. Vor 2 Stunden gingen die Alarme los. Über tausende Sirenen, Apps auf dem Smartphone und dem sogenannten Cell Broadcast wurde der Alarm verbreitet. 45 Minuten später kam dann die Entwarnung. Getestet wird damit, ob die Bevölkerung bei einem Notfall gut erreicht werden kann. Auch im Bundestag kam die Warnung an. Justizministerin Stefanie Huber musste ihre Rede kurz unterbrechen, bis alle Alarmtöne abgestellt waren. Der Vergewaltigungsprozess gegen Marius Højby, den Sohn der norwegischen Königin Mette Marit, wird nochmal neu aufgerollt. Ein Gericht in Oslo hat seiner Berufung stattgegeben. Ein Termin steht noch nicht fest.
19: Marius Borg Højby war im Juni unter anderem wegen 2 Vergewaltigungen und häuslicher Gewalt zu 4 Jahren Haft verurteilt worden. Für 2 andere Fälle wurde er freigesprochen. Diese werden voraussichtlich nicht neu verhandelt werden. Højby hatte stets abgeschritten, die Frauen vergewaltigt zu haben. Aus Oslo, Sigrid Harms.
0: Schulanfänger in Ehingen bekommen ihren ersten Haarschnitt zum Schulstart kostenlos. 2 Friseurmeisterinnen laden dazu von heute bis Samstag in ihr Haarstudio ein. Gewaschen, geschnitten und geföhnt wird gratis. Auf Wunsch gibt's auch Zöpfe oder eine pinke Strähne. Die Aktion soll Familien zum Schulstart entlasten, der ohnehin einiges kostet.
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0: Ein unglaubliches Tor erzielt von einem Torwart begeistert im Netz nicht nur Fußballfans. Bei einem B-Jugendspiel nahe Hannover landet der Befreiungsschlag von Torhüter Stefan Bönnen nach 60 Metern im Tor des Gegners. Gut, dass jemand mitgefilmt hat. So gibt's jetzt Glückwünsche für den Treffermarke Tor des Monats aus aller Welt.
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18: Auf der A8 in Richtung Stuttgart zwischen Ulm-West und Hohenstadt. 8 Kilometer Stau, eine Dreiviertelstunde Zeitverlust, hier ein Unfall. Und A81 Singen Richtung Stuttgart zwischen Villingen-Schwenningen und Rottweil. 2 Kilometer Stau, eine Viertelstunde Zeitverlust. Keine neuen Blitzer, alle anderen auf radi7.de. Und wenn ihr auch noch was entdeckt, 0800 70 77 110.
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18: Der kleine Freitag ist da und auch wenn ihr euren Job und eure Kollegen liebt, steigt dann jetzt doch die Vorfreude auf ein mildes Spätsommerwochenende, oder? Die Grundbausteine für noch mehr Spaß bei der Arbeit liefern wir mit zum Beispiel viel konzentrierter Energie in Sias Unstoppable noch vorhalb und jetzt eine fast schwerelose Leichtigkeit spüren.

Gedanken auf Radio 7. Einer der Hits aus den 2010ern, die jetzt zurück sind auf unserer Playlist. Ein One-Hit-Wonder von einer Band, die es auch schon gar nicht mehr gibt. Fun haben sich 2015 aufgelöst. Da kommt nichts mehr. Anders als bei Pink, hoffe ich jedenfalls mal, einer ihrer Hits aus den 20ern jetzt wieder bei uns. Hört ihr so eine halbe Stunde. Und jetzt mit einem aktuellen Hit ein bisschen Spanisch-Slang für Anfänger. Denn wenn Becky G zu Topics Beat von Papi singt, dann meint sie nicht ihren Papa, sondern einen gut aussehenden Mann. 3 Minuten Büroflirt jetzt mit Radio 7.

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0: Hier ist Radio 7. Ein Hinweis mal an die jungen Zeucher, die ihr noch eure Sommerferien genießt gerade. Denn, ich weiß nicht, ob ihr das wusstet, Taylor Swift war nicht immer der Überstar von heute. Es gab zum Beispiel eine Zeit, in der Nummer 1 gar nicht die Regel waren. 2013 erst hatte sie ihren ersten Top-10-Hit in Deutschland. I Knew You Were Trouble. Der ist jetzt zurück auf der Radio 7 Playlist und gleich im Radio 7 Hits 7er. 30 Minuten Hits nonstop, immer um halb. Auch noch von Dua Lipa, Kato, Pink oder auch Nico Santos. 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
1: Sonne und harmlose Wolken bei aktuell in Schwäbisch Gmünd 18, in Biberach 16, in Wangen 16 Grad. Es bleibt freundlich mit Sonne, Wolken und bis zu 25 Grad und wohl bis zum Sonntag trocken.
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1: A7 Würzburg Richtung Ulm, zwischen Dinkelsbühl, Fichtenau und Ahlen-Westhausen. 3 Kilometer Stau, eine Viertelstunde Zeitverlust. A8 Richtung Stuttgart, zwischen Ulm-West und Mühlhausen. 11 Kilometer Stau nach einem Unfall, 25 Minuten Zeitverlust. Und B19 gegen Richtung Ahlen, zwischen Oberkochen und Unterkochen, eine Viertelstunde Zeitverlust. Der neueste Blitzer in Senden in der Hauptstraße an der Eisdiele im 20er Bereich. Alle anderen auf radio7.de. Wenn ihr auch noch was entdeckt, 0800 70 77 110.
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0: 7. Seid ihr glücklich heute? Ich schon, denn ich hatte so einen schönen Abend gestern. Ich war beim Testspiel meiner geliebten Ulmer Basketballer und hinterher, da gab es nicht nur ein Meet and Greet mit der Mannschaft, sondern auch Schnitzelwecken und Kässpätzle. Ah, der Abend trägt mich trotz weniger Schlaf durch den Tag und ich trage euch mit mehr Musik und mehr Abwechslung. Der knackige Ohrwurm Vertigo von Newcomerin Tiffany Harris nach 2, Sommerlaune mit Cheerleader und prickelnder Rock von Imagine Dragons, gleich auf Radio 7. 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
0: Sonne und harmlose Wolken bei aktuell in Schwäbisch Hall 19, in Sigmaringen 17 und auch in Konstanz 17 Grad. Es bleibt freundlich mit Sonne, Wolken und bis zu 25 Grad und wohl bis zum Sonntag trocken.
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18: Um 14 Uhr, guten Tag. Die Deutsche Bahn braucht für ihre Streckensanierungen länger als geplant. 4 Sanierungen im Jahr, so wie es jetzt im Konzept steht, seien zu viel, so Bahnchefin Evelyn Paller. Sie rechnet mit 2 Sanierungen im Jahr, maximal 3 sollte eine besondere technische Notwendigkeit bestehen. 40 Strecken sollen insgesamt instand gesetzt werden, darunter auch die Strecken zwischen Ulm und Stuttgart und Ulm und Augsburg. Diese waren ursprünglich Anfang der 2030er Jahre vorgesehen. Mit dem frisierten E-Scooter eines flüchtigen Jugendlichen hat ein Polizist im Kreis Heilbronn den Jungen noch gefasst. 2 vermummte Teenager hatten davor erst Passanten und dann die Beamten beleidigt. Die Polizei lockte die Randalierer in eine Falle. Einer der Jugendlichen riss sich aber los und rannte davon. Daraufhin schnappte die Polizei sich dessen E-Scooter und holte den Jugendlichen ein. Auf beide Teenager kommen nun Anzeigen zu. Der Vergewaltigungsprozess gegen Marius Høiby, Sohn der norwegischen Königin Mette Marit, wird nochmal neu aufgerollt. Ein Gericht in Oslo hat seiner Berufung stattgegeben. Es geht unter anderem um 2 Vergewaltigungen, häusliche Gewalt und schwere Körperverletzung. Ein genauer Termin steht noch nicht fest. Bis die neuen Verhandlungen durch sind, ist das bisherige Urteil von 4 Jahren Haft erstmal noch nicht rechtskräftig. Unbekannte Diebe haben in Friedrichshafen literweise altes Frittierfett aus einem Sammelbehälter vor einem Burger King gestohlen. Der Wert des gestohlenen Fettes liegt zwar nur bei wenigen 100 Euro, aber die Polizei glaubt, dass eine organisierte Bande am Werk war. Das alte Fett wird zur Treibstoff recycelt und dann teuer weiterverkauft. Deutschlandweit ist durch Diebstähle von Altfett schon ein Millionenschaden entstanden. Ermittler sprechen von mafiaähnlichen Strukturen.
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0: Auf der A8 in Richtung Stuttgart zwischen Ulm-West und Mühlhausen. 12 Kilometer Stau nach einem Unfall, eine halbe Stunde Zeitverlust. B29 Stuttgart Richtung Aalen zwischen Gmünd-Ost und Iggingen, eine Viertelstunde Zeitverlust. Und auf der B311 staut es sich zwischen Ehingen und Deppenhausen in beide Richtungen nach einem Unfall mit 2 LKW. Keine neuen Blitzer, alle anderen auf radi7.de. Und wenn ihr auch noch was entdeckt, 0800 70 77 110.
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0: Ich weiß, man sollte positiv eingestellt sein, aber ganz ehrlich, ich glaube dieses Mal nicht daran, dass Linda und Gebi bis morgen früh um 7.07 Uhr diese Radio 7 Morgen Team Challenge knacken. Findet jemanden, der schon mal von einem Hai gebissen wurde. Das ist wirklich ein dicker Fisch. 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

0: 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Seit gestern steht hier eine große Tüte gemischter Lebkuchen in unserer Kaffeeküche und wird immer leerer. Habt ihr auch schon Weihnachtsgebäck gekauft?
1: Ende August, Anfang September, da gab es bei uns Lebkuchen. Gute Lebkuchen, gutes Glas Rotwein. Perfekt.
2: Ich finde es noch ein bisschen früh, weil ich finde, es ist irgendwie noch Sommer und die gibt es ja jetzt auch schon wieder seit irgendwie Ende August.
0: Ja, und warum ist das so? Weil die meisten Lebkuchen und Co. tatsächlich im September und nicht im Advent gekauft werden. Kein Witz, es will halt nur niemand gern zugeben. Also traut euch und bringt den Kollegen ein paar Dominosteine mit. Die sind schneller weg, als ihr Last Christmas sagen könnt. Frohes Schaffen mit Radio 7. Ich habe Dezember-Geburtstagskind Ellie Goulding mit Love Me Like You Do noch vor, halb für mehr Spaß bei der Arbeit. Und jetzt Tiffany Harris auf Radio 7.

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0: 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Es gibt ja wunderschöne Geräusche, wie zum Beispiel das knusprige Britzeln, wenn man eine frisch gebackene Brezel bricht. Aber es gibt auch richtig nervige Geräusche, wie zum Beispiel... Ja, alles geklappt heute bei euch mit dem Warntag. Ich warne euch jetzt auch mal, denn es könnte sein, dass gleich Gliedmaßen unkontrolliert zu zucken beginnen. 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
3: Sonne und harmlose Wolken bei aktuell in Crailsheim 18, in Neu-Ulm 17, in Kempten 14 Grad. Es bleibt freundlich mit Sonne, Wolken und bis zu 25 Grad und wohl bis zum Sonntag trocken.
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3: Auf der A8 in Richtung Stuttgart zwischen Ulm-West und Mühlhausen 12 Kilometer Stau, 25 Minuten Zeitverlust. Auf der B29 Richtung Stuttgart zwischen Egingen und Gmünd-Ost eine Viertelstunde Zeitverlust. Und auf der B311 zwischen Ehingen und Deppenhausen in beide Richtungen Stau nach einem Unfall mit zwei Lkw. Keine neuen Blitzer, alle anderen auf radio7.de. Wenn ihr auch was entdeckt, 0800 70 77 110.
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Fast Boy, Beautiful Life.

0: 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Sommerferien, Endspurt im Süden und richtig tolle Events am letzten Wochenende. Zum Beispiel der Markt mit dem wahrscheinlich besten Namen im Süden, der Kraut- und Rübenmarkt in Illertissen, aber auch der Streetfoodmarkt unter Ullmann am Münster, das Freeflow-Festival in Biberach oder die Reichstätter Tage in Aalen. Das geht alles morgen schon los. Heute schafft sich's besser, wenn man weiß, was Schönes ansteht und wenn motivierende Musik aus dem Radio kommt. High Hopes aus den Zehnern bringt gleich Schwung rein. Ich habe One Republics gute Laune Ding I Need Your Love nach drei oder auch das Duett von Zane und Sia gleich auf Radio 7. 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
0: Sonne und harmlose Wolken bei aktuell in Karlsheim 19, in Villingen-Schwenningen 17, in Leutkirch 15 Grad. Es bleibt freundlich mit Sonne, Wolken und bis zu 25 Grad und wohl bis zum Sonntag trocken.
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17: Um 15 Uhr, guten Tag. Kredite werden teurer, Geld anlegen wird attraktiver. Die Europäische Zentralbank erhöht den Leitzins von 2,25 auf 2,5%. Damit wird der Leitzins jetzt schon zum zweiten Mal in diesem Jahr erhöht. Die EZB will damit gegen die Inflation vorgehen. Mit heulenden Sirenen und lärmenden Handys wurden heute um 11 Uhr in Deutschland die Alarmsysteme getestet. Das erste Fazit von Innenminister Dobrindt ist, die Systeme haben zuverlässig funktioniert.
18: Pünktlich um 11 Uhr gingen Warnmeldungen auf Handys und Tablets ein. Vielerorts heulten zusätzlich Sirenen. Auch über Radio, Fernsehen und digitale Anzeigetafeln wurde informiert. 45 Minuten später folgte die Entwarnung. Thomas Bleskin, Nachrichtenredaktion.
17: Wegen eines randalierenden Passagiers ist ein Flugzeug außerplanmäßig auf dem Stuttgarter Flughafen zwischengelandet. Eigentlich war es auf dem Weg von Paris nach Sofia. Vier Polizisten mussten einen 20-Jährigen aus dem Flieger holen. Der war stark betrunken und leistete heftigen Widerstand. Der Alkoholtest ergab 1,5 Promille. Auch zwei Freunde des Mannes, die laut protestierten, mussten aussteigen. Die 277 Passagiere applaudierten den Polizisten. Das Flugzeug konnte nach 3 Stunden weiterfliegen. Ulm ist im bundesweiten Smart City Index um 3 Plätze auf Rang 14 abgerutscht. Der Index des Digitalverbands Bitkom zeigt, wie weit deutsche Großstädte bei der Digitalisierung sind, etwa bei Verwaltung, Mobilität und Umwelt. Ulm schafft es nur bei Energie und Umwelt in die Top 10, unter anderem mit digitaler Wärmeplanung und Ladeinfrastruktur. Schwächen gibt es bei Gesellschaft und Bildung sowie IT und Kommunikation. Spitzenreiter in allen Bereichen ist Stuttgart.
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0: A8 in Richtung Stuttgart zwischen Ulm-West und Mühlhausen. 8 Kilometer Stau, 25 Minuten Zeitverlust. A81 Singen Richtung Stuttgart zwischen Villingen-Schwenningen und Rottweil. 2 Kilometer Stau, 1/4 Stunde Zeitverlust. Die B10, B28 Baustellenstau zwischen dem Dreieck Neu-Ulm und der Adenauerbrücke. 1/4 Stunde Zeitverlust. Und die B463 Richtung Sigmaringen zwischen Weilstetten und Lautlingen. 20 Minuten Zeitverlust. Der neueste Blitzer zwischen Beinfurt und Berger Dreute im Wald, beidseitig in einer Kurve. Alle anderen auf radio7.de. Und wenn ihr auch noch was entdeckt, 0800 70 77 110.
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0: Wir hier im Süden schätzen ja sparsame Menschen, wie zum Beispiel jetzt auch Miley Cyrus, denn die spart sich ihren Nachnamen und nennt sich nur noch Miley.

0: Hallo, Radio 7 hier. Im Urlaub schon Wäsche waschen, damit die daheim dann gleich in den Schrank kann. Lifehack oder Blödsinn? Darüber diskutiert der Süden ja schon den ganzen Tag. Desi zum Beispiel ist dafür.
1: Ich wasche am letzten Urlaubstag immer meine Wäsche im Urlaub, damit ich nicht ganz kaputt bin, wenn ich zu Hause ankomme und 3 Tage waschen muss.
0: Während es Neshana aus Aalen eher so denkt, wie ich.
2: Ich sehe es nicht ein, im Urlaub dann auch noch zu arbeiten, weil man das ja das ganze Jahr zu Hause auch macht.
0: Diskutiert gern weiter mit uns auf Instagram. Freuen wir uns auf euren Kommentar. Und morgen früh hört ihr übrigens, warum sich die Kinder im Süden wieder auf die Schule freuen.

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0: Der Bergfest, Mittwochnachmittag im Süden, Zeit für einen Kaffee, kurz vor 3:30.
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0: 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Sonne und harmlose Wolken bei aktuell in Ellwangen 18, in Günzburg 18 und auch in Lindau 18 Grad. Es bleibt freundlich mit Sonne, Wolken und bis zu 25 Grad und wohl bis zum Sonntag trocken.
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0: Der A8 in Richtung Stuttgart zwischen Merklingen und Mühlhausen, 9 Kilometer stockend, knapp 20 Minuten Zeitverlust. Die B34 ist zwischen Mooshof und Espersingen voll gesperrt nach einem Unfall. Und auf der B463 Richtung Sigmaringen zwischen Weilstetten und Lautlingen eine Viertelstunde Zeitverlust. Keine neuen Blitzer, alle anderen auf radio7.de. Wenn ihr auch noch was entdeckt, 0800 70 77 110.
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0: wissen. Hallo, Radi 7 hier. Und ich habe mir quasi völlig unnötig für morgen freigenommen, weil ich morgen Abend auf ein Event gehe, wofür ich mir schon vor Monaten das Ticket gekauft habe, ohne natürlich zu ahnen, dass sich meine Arbeitszeiten ändern. Ein verschwendeter Urlaubstag morgen sozusagen, aber da kann ich wenigstens in Ruhe mal zum Wertstoffhof und heute Abend einen schönen württembergischen Wein trinken oder so. Der Start ins Wochenende für alle mit 4-Tage-Woche. Und nach 4 Uhr bei mir heiße Beats, dafür mit We Found Love. Eine wunderbare Urwurm-Melodie von Ava Max und ruhend intensiv Tempa City's Self-Aware gleich auf Radio 7. 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
0: Sonne und harmlose Wolken bei aktuell in Heidenheim 18, in Ulm 18, in Singen 19 Grad. Es bleibt freundlich mit Sonne, Wolken und bis zu 25 Grad und wohl bis zum Sonntag trocken.
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10: Um 16 Uhr, guten Nachmittag. Der mutmaßliche Stromsaboteur soll offenbar mehr als 150 Anschläge geplant haben. Das berichtet NRW-Innenminister Herbert Reul. Tanja Wagner aus der Nachrichtenredaktion mit den Infos.
11: Es seien durch die Festnahme des Verdächtigen womöglich immer weitere Anschläge auf die Stromnetze verhindert worden, gibt sich der NRW-Innenminister überzeugt. Inzwischen wissen die Fahnder auch von 7 Lagern des Mannes. Bei einigen sei die Polizei bereits fündig geworden. Über 40 Abschussvorrichtungen für Raketen wurden in NRW, Brandenburg und Sachsen sichergestellt. Alles ziemlich professionell, sagt Reul.
10: Die Europäische Zentralbank erhöht zum zweiten Mal in diesem Jahr den Leitzins von 2,25 auf 2,5%. Das heißt, Kredite werden teurer und Sparer profitieren von dem höheren Zins. Die EZB will damit gegen die Inflation vorgehen. In Geislingen im Kreis Göppingen haben Unbekannte die Radschrauben an drei Bussen gelockert. Ein Fahrer bemerkte kurz nach dem Losfahren, dass da was nicht stimmt und informierte seine Firma. Mitarbeiter fanden daraufhin auch an zwei weiteren Bussen gelöste Schrauben. Die Busse waren noch ohne Fahrgäste unterwegs. Die Polizei ermittelt wegen gefährlichen Eingriffs in den Straßenverkehr.
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10: Ein unglaubliches Tor erzielt von einem Torwart begeistert im Netz nicht nur Fußballfans. Bei einem B-Jugendspiel nahe Hannover landet der Befreiungsschlag von Torhüter Stefan Bönnen nach 60 Metern im Tor des Gegners. Gut, dass jemand mitgefilmt hat. So gibt's jetzt Glückwünsche für den Treffer Marke Tor des Monats aus aller Welt.
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0: Auf der A8 in Richtung Stuttgart zwischen Ulm-West und Mühlhausen 8 Kilometer stockend, eine Viertelstunde Zeitverlust. Und die B34 ist zwischen Mooshof und Espersingen nach einem Unfall immer noch voll gesperrt. Keine neuen Blitzer, alle anderen auf radi7.de. Und wenn ihr auch noch was entdeckt, 0800 70 77 110.
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0: Das Radio 7 Morgenteam sucht Menschen, die schon mal von einem Hai gebissen worden sind. Eine schwere Challenge, weil das eben so selten vorkommt. Aber trotzdem, wie ihr euch am besten verhaltet, falls ihr mal im Meer einem Hai begegnet, das hört ihr in 10 Minuten vom Experten. Und wir feiern nach dem kalten Regentag gestern das milde Spätsommerwetter mit Taylors Cruel Summer um kurz vor halb.

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1: Findet jemanden, der schon mal von einem Hai gebissen wurde, ist die aktuelle Challenge für Linda und Gibi. Und das wird schwer innerhalb von 24 Stunden, denn das kommt so selten vor. Da wird man eher vom Blitz getroffen, sagt Andy Delios, Haiforscher von der Shark School in Antwil in der Schweiz. Und der weiß auch, wie wir uns verhalten müssen, wenn wir dann mal einem Hai im Wasser begegnen.
2: Ich gehe in eine vertikale Position und ich drehe mich mit dem Hai. Wichtig ist, Beine nicht zu bewegen, weil für jeden Top-Räuber, der eine Beute erholen will, wäre zuerst mal den Propeller, den Antrieb außer Gefecht zu setzen. Darum versuchen wir uns nur mit den Armen ein bisschen an der Oberfläche zu halten und wenn der Hai zu nahe kommt, ihm Space Raum zu geben. Wir guiden ihn an uns vorbei. Kommt da etwas zu direkt, versuchen wir Wasser gegen die Kiemen zu drücken.
1: Ja, und natürlich muss man sich in der Panik dann erstmal an all das erinnern. Wir suchen weiter den Tropfen im Ozean, einen Menschen, der schon mal von einem Hai gebissen wurde oder so einen kennt. Anruf oder WhatsApp-Nachricht an die 0800 70 77 110. Ob sich

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1: Rally 7 hier mit dem Feierabendendspurt und gleich neuer Musik von dem Star aus Baden-Württemberg der letzten Jahre, Loi aus Mannheim. Die ist inzwischen sogar im Ausland erfolgreich. Auf ihrer Tour im Oktober, da wird sie auch in Luxemburg und in Wien spielen. Und jetzt hat sie Musik am Start zusammen mit dem Heilbronner DJ David Puentes, Golden Summer. Gute Laune, entspannte Beats, nice Melodie, gleich im Rally 7 Hit 7er. 30 Minuten Hits nonstop, immer um halb, auch noch von Topic, Kamerad oder Ed Sheeran. 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
11: Sonne und harmlose Wolken bei aktuellen Geislingen 18, in Donaueschingen 18, in Ravensburg 17 Grad. Und es bleibt freundlich mit Sonne, Wolken und bis zu 25 Grad und wohl bis zum Sonntag trocken.
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11: Keine größeren Staus. Ein neuer Blitzer. Und zwar in Hohenmemmingen am Ortsausgang Richtung Allewind auf der linken Seite. Alle anderen.

0: Charlie 7. Schönen Feierabend wünsche ich euch und ich weiß, wie ihr Basketballfans in Crailsheim den verbringen werdet. Viel Erfolg im Pokalspiel gegen Hagen nachher. Ich gehe jetzt heim, damit ich rechtzeitig zum WM-Spiel Deutschland gegen Belgien auf dem Sofa sitze. Und Sven Stefani macht euch Feierabend, Start- oder Spätschicht schön gleich. Turn the Lights Off nach 5, die Beats-Ballade von Timbaland mit One Republic und zurück auf unserer Playlist Coldplay's Hymn for the Weekend. Mehr Musik und mehr Abwechslung auf Radio 7.
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13: Können wir kurz machen. Bleibt bis Samstag zu. Ein bisschen Sonne, trocken, maximal 20 Grad. Die aktuellen Temperaturen. Senden 18 Grad und bei euch in Geildorf 17.
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14: Um 17 Uhr, guten Nachmittag. Der mutmaßliche Stromsaboteur soll offenbar mehr als 150 Anschläge geplant haben. Das berichtet NRW-Innenminister Herbert Reul. Über 40 Abschusseinrichtungen hätten die Ermittler allein in NRW bislang gefunden. Außerdem habe der 48-Jährige wohl 7 Orte genannt, an denen er Lager eingerichtet hatte. Nächste Woche geht in Baden-Württemberg die Schule wieder los. Zum Start des neuen Schuljahres hat sich die Personallage an den Schulen im Land etwas entspannt. Nach Angaben des Kultusministeriums in Stuttgart sind aktuell weniger Lehrstellen offen als zum gleichen Zeitpunkt im letzten Jahr. Da waren es über 1000 unbesetzte Posten, heute sind es rund 420 Stellen. Vor allem an den Gymnasien ist der Bedarf mit nur 4 offenen Stellen fast vollständig gedeckt. Engpässe gibt es in einzelnen Regionen sowie im Bereich der Sozialpädagogik. Daimler Truck aus Leinfelden-Echterdingen investiert bis Ende des Jahres mehrere 100 Millionen Euro in Wasserstoff-Lkw. Ab Ende dieses Jahres sollen zunächst 100 Lastwagen mit Brennstoffzelle bei Kunden getestet werden. Deren Reichweite ist deutlich höher als bei Batterie-Lkw. Auch wasserstoffbetriebene Lkw werden zwar durch einen E-Motor angetrieben, der Strom dafür wird durch die Reaktion von Wasserstoff und Sauerstoff erzeugt. Beim Einstein-Marathon in Ulm werden in diesem Jahr so viele Menschen teilnehmen wie noch nie. Bislang liegen rund 15.500 Anmeldungen vor. Besonders beliebt ist dabei der Halbmarathon. Noch gut 2 Wochen haben die Teilnehmer Zeit, sich vorzubereiten. Gelaufen wird am 27. September.
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15: Hohe Spritpreise bringen viele Autofahrer in Deutschland dazu, über ein Elektroauto nachzudenken. Laut einer internationalen Studie planen 27% der Besitzer von Benzin- oder Dieselfahrzeugen, sich als nächstes ein E-Auto anzuschaffen. Damit liegt Deutschland bei der Bereitschaft, umzusteigen, weltweit an der Spitze. Neben den Spritkosten spielen dabei auch staatliche Förderung und steuerliche Anreize eine Rolle. Und noch der Blick auf den DAX, der steht im Vergleich zu gestern im Minus bei 25.431 Punkten. Jan-Henna Reitze für Radio 7.
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18: 3 nach 5. Servus, liebe Auto- und Lkw-Fahrer. A8 Richtung Stuttgart. Kirchheim-Tech West bis Esslingen. 30 Minuten Stau. B14 Richtung Stuttgart. Ab Winnenden 15 Minuten plus. Und B29 Richtung Nördlingen. Hüttlingen bis Aalen-Oberalfingen dauert 20 Minuten länger. Blitzer. Erbach, Erlenbacher Straße gegenüber von der Bäckerei. Und wenn ihr noch was gesehen habt, einfach WhatsApp schicken oder anrufen. Nummer die 0800 70 77 110.
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18: Ja, die Straßen langsam voller. Man starrt auf die roten Bremslichter und überlegt, ob jetzt Hupen vielleicht eine gute Idee wäre. Spoiler, nein, es macht nicht schneller. Besser ist jetzt einfach laut aufzudrehen

0: sind so viele aus dem Urlaub wieder zurück. Radio 7, hier ist Sven Stefani. So, und jetzt wird der Koffer ausgepackt und das komplette Wochenende vermutlich Wäsche gewaschen. Außer man bucht Urlaub mit einer Waschmaschine vor Ort. Machen immer mehr, weil es total praktisch. Und Beate hat es auch gemacht. Die waren in Togo und es war eine besondere Waschmaschine, ne, Beate?
1: Wir haben die nur zu ganz speziellen Sachen benutzt, weil es musste immer einer drauf sitzen auf dieser Waschmaschine, weil so schwer die durch die ganze Küche rutscht. Und in dem Moment, wo wir diese Waschmaschine eingeschaltet haben, hat das ganze Viertel keinen Strom mehr gehabt.
0: Ach du Heilige.
1: Und es war ja für die ganze Nachbarschaft, es war ja wie wenn da so ein weiß nicht was kommt.
0: Dann bringt dir eine Waschmaschine auch nichts, wenn dich alle Nachbarn hassen.
1: Das war so lustig für uns und wir haben wirklich Wäsche gespart, weil wir wollten ja nicht, dass das ganze Wohnviertel keinen Strom hat, es bloß bei mir unsere dreckige Unterhose wäschen.
0: Dann willkommen zurück und von Radio 7

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2: Der Sommer ist weg. Hat gekündigt. Und jetzt? Temperaturen zwischen 12 und 20 Grad. Sonne kommt auch ab und zu mal durch. Und so bleibt's auf jeden Fall mal bis Samstag.
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2: B29 Richtung Nördlingen, ab Hüttlingen. Stop and Go dauert eine Viertelstunde länger. Und geblitzt wird zwischen Beinfurt und Bergertreute im Wald. Es ist da eine Kurve. Beide Richtungen. Kommt alle gut an und wenn es noch was gibt, 0800 70 77 110.
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7 am Donnerstag gleich 3 verschiedene Geschwindigkeiten für euren Feierabend. Wer es einfach nur entspannt will, der bekommt aktuellen 80er Sound von Teddy Swims. Ja, total modern klingt der. Wer sich noch irgendwo zum Sport quält, der wird von Jennifer Lopez und fettem Dance Beat angetrieben. Und wer einfach nur

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0: Hallo, einen schönen Donnerstagnachmittag. Es wird frisch heute Nacht. 6 bis 10 Grad. Noch sind 17 in Ulm, Sigmaringen 18. Und bis Samstag ändert sich wirklich nichts am Wetter. Ein bisschen Sonne, ein paar Wolken, knapp unter 20 Grad.
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15: Um 18 Uhr, guten Abend. Nach mehrfachen Sabotageangriffen auf das deutsche Stromnetz hat nun die Bundesanwaltschaft die Ermittlungen gegen den Verdächtigen übernommen. Der mutmaßliche Stromsaboteur soll offenbar mehr als 160 bisherige und mögliche weitere Anschläge geplant haben. Das berichtet NRW-Innenminister Herbert Reul. Über 40 Abschusseinrichtungen hätten die Ermittler allein in NRW bislang gefunden. Nach den Sabotageaktionen forderten einige Politiker und Experten einen stärkeren Schutz der Stromnetze in Deutschland. Fast jeder Zweite in Deutschland beklagt, dass sich die Hausärzteversorgung verschlechtert hat. Das zeigt eine Umfrage des Hausärzteverbandes. Bundesgesundheitsminister Carsten Linnemann müsse umgehend handeln, fordert der Co-Vorsitzende Markus Blumenthal-Bayer. Sonst drohe ein Zusammenbruch der hausärztlichen Versorgung. Auch die geplanten Sparmaßnahmen der Regierung könnten die Lage verschlechtern. US-Präsident Donald Trump verspricht allen erwachsenen Amerikanern $5.000, wenn seine Partei bei den Zwischenwahlen im November gewinnt. Man wird es die Trump-Dividende nennen, sagte er beim Parteitag der Republikaner in Dallas. Der Vorschlag würde grob überschlagen mehr als 1 Billion US-Dollar kosten. Das wäre etwa so viel wie der gesamte Verteidigungshaushalt der USA. Schulanfänger in Ehningen bekommen ihren ersten Haarschnitt zum Schulstart kostenlos. Zwei Friseurmeisterinnen laden dazu von heute bis Samstag in ihr Haarstudio ein. Gewaschen, geschnitten und geföhnt wird gratis. Auf Wunsch gibt's auch Zöpfe oder eine pinke Strähne. Die Aktion soll Familien zum Schulstart entlasten, der ohnehin einiges kostet.
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0: Es ist 6:03. Guten Abend, liebe Auto- und Lkw-Fahrer. B14 Richtung Schwäbisch Hall, ab Backnang West 15 Minuten plus. B31 Richtung Stockach ab Immenstadt Ost, 15 Minuten Stop and Go. Und A8 Richtung Karlsruhe zwischen Flughafen Messe und dem Kreuz Stuttgart, halbe Stunde plus. Blitzer auf der B30 zwischen Wieblingen und Donaustetten im 120er-Bereich. Und wenn ihr noch was habt, anrufen oder WhatsApp schicken. Nummer die 0800 70 77 110.
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0: Oh, 306.

zum Runterkommen. Entspannter Bass, was Aktuelles von Teddy's Films. Und wenn der Puls dann unten ist, gibt's nachher noch afrikanische Trommeln, einer der größten Hits aus den 2010ern.

0: 2010 kommen sofort Erinnerungen hoch bei der Musik. Radio 7 hier. Es ist gleich 17:45 und ich glaube, das schaffen wir nicht.
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0: richtig viel Musik in den Feierabend mit Radio 7. Nach Halb, einer der, ich würde sagen, es ist einer der bekanntesten Elektrosounds aus den 10ern. Und der ist damals in einem Kinderzimmer in Schweden zusammengebastelt worden. Ist gleich mit dabei im Radio 7 Hit 7er. Dazu dann noch ganz frischer Dance-Pop aus Deutschland und noch viel mehr. Gibt eine halbe Stunde Musik nonstop, immer ab Halb beim Radio 7 Hit 7er.
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0: Balingen 17, Bad Wurzach 15 Grad heute Nacht, wirklich frisch, ja? Unter 10 Grad teilweise. Und bis Samstag immer mal wieder Sonne und knapp unter 20 Grad.
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0: Kurz nach 7:30, B28 in Ulm, die Blaubeurer Straße. Stock zwischen Kurt-Schumacher-Ring und Blaubeurer Tor. 15 Minuten plus. Ansonsten läuft's. Gute Fahrt.
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Fast Boy, Beautiful Life.

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10: Meckenbeuren. 17 Grad. In Waldshut 15 und heute Nacht einstellige Temperaturen. Morgen und Samstag geht es dann wieder auf 10 bis 19 Grad und ab und zu kommt ein bisschen Sonne raus.
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11: Ich bin Finn Riebesel, Freundlieb. Immer wieder kommt es vor, dass Videos im Internet landen, die heimlich mit Smart Glasses aufgenommen wurden. Die norwegische Hauptstadt Oslo greift da jetzt ein und hat die Brillen mit Kameras an Schulen verboten. Auch in Deutschland wird darüber diskutiert. Zur aktuellen Rechtslage sagte uns die Datenschutzbeauftragte von Schleswig-Holstein, Marit Hansen.
12: Generell gilt, dass man nicht gezielt andere Personen aufnehmen darf, egal mit welchem Medium. Bei der Brille ist es so, dass man das ja dann beim Durchgucken möglicherweise schon direkt auslöst. Beim Handy würde man draufhalten, da sieht man es also mehr oder bei einer Kamera. Das ist jetzt der große Unterschied. Aber im Prinzip hat sich die Rechtslage nicht geändert.
11: Bei der Abwehr von hybriden Angriffen sieht Bundesinnenminister Dobrindt Deutschland auf dem richtigen Weg. Man stärke die Geheimdienste und stoppe die Angreifer, so Dobrindt im Bundestag. Konkret ging er dabei auf die jüngsten Attacken auf das Stromnetz und den Vorfall mit der Sprengstoffdrohne am Flughafen Leipzig-Halle ein. In Richtung AfD sagte Dobrindt:
13: Sie rufen ständig nach Beweisen und ignorieren schlichtweg die Belege. Und wer bei einem russischen Angriff nach Beweisen ruft, bei einer russischen Lüge, aber einfach den Daumen hochstreckt, der sucht nicht nach der Wahrheit, der versucht die Wahrheit zu vertuschen.
11: Nach der Landtagswahl will die AfD in Sachsen-Anhalt notfalls auch nur mit einer Stimme Mehrheit regieren. Das hat Spitzenkandidat Siegmund erklärt. Es würden Gespräche mit Abgeordneten unterschiedlicher Parteien geführt. Wichtig sei, dass die AfD ihre Kernpunkte durchbekomme, so Siegmund. Für den FC Bayern und RB Leipzig geht heute die neue Champions-League-Saison los. Die Leipziger treffen zum Auftakt in Italien auf Como. Die Münchner spielen zu Hause gegen Bodø Glimt aus Norwegen. Das Ziel der Bayern ist es, in dieser Saison mal wieder den Titel zu holen. Trainer Vincent Kompany.
14: Aber natürlich, jetzt kommst du in dieses Rhythmus von diesem ersten Spiel. Wir haben Bodø Glimt vorbereitet. Wir haben gesehen, dass das nicht einfach sein wird. Und dann siehst du den Weg Richtung Finale, dass das noch sehr, sehr lange ist. Und dann ist die Fokus eigentlich jetzt im Moment nur auf Bodø Glimt. Aber ich finde es immer gut, dass man das deutlich sagt und auch ausspricht, dass man sich nicht zu viel versteckt, weil es einfach Bayern München ist.
11: Anstoß heute ist jeweils um 21 Uhr.
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10: 3:07. Guten Abend, liebe Auto- und Lkw-Fahrer. Ungesicherte Unfallstelle auf der B27 Richtung Stuttgart, kurz nach Echterdingen. Und geblitzt wird in Hohen Memmingen am Ortsausgang Richtung Allewind auf der linken Seite. Wenn es noch was gibt, 0800 70 77 110. Die Nummer.
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6: Hello. Und jetzt durchbrechen wir die Routine.

neuesten Song direkt nach Tour Los Angeles geschrieben. Und Ray Dalton hat einfach so einen Gute-Laune-Song. Also viel neue Musik und natürlich auch alle aktuellen, die wir lieben. Das hier, David Guetta mit DNA. 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

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Ist ein Song jetzt mit dabei, da geht's um so Verlässlichkeit im Alltag. Eines der wichtigsten Dinge, finde ich. Kann man ja mal einen Freundschaftstest machen, ja? Das ist nicht, wer dir zum Geburtstag gratuliert, sondern wenn du umziehst. Wer dir hilft, wer da ist, wenn es einen dritten Stock geht ohne Aufzug. Und plötzlich haben dann alle, die immer sagen, ach, ruf einfach an, wenn du mich brauchst, egal wann, die haben dann keine Zeit mehr. Und Ray Garvey singt über die, die da sind, die verlässlich sind. Rivers, neu in der Radio 7 Playlist.

7:30. Flashback jetzt im Radio 7 Hit Update. Hören wir uns immer an, was wir so die letzten Jahre total gefeiert haben. Jetzt ein Song, das ist total krass. Also, wer damals ein kleines Kind gehabt hat, ein Baby oder so, es geht jetzt einfach mal in die 5. oder 6. Klasse schon. Und es war erst 2015, als der Song rausgekommen ist. In Amerika so.

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2: Hallo, einen schönen Donnerstagabend. Heute Nacht 5 bis 10 Grad. Es sind in Speichingen noch 14, Nersingen 17. Morgen und am Samstag wird dann ja fast 20 Grad warm und es kommt immer wieder Sonne raus. Soll auch trocken bleiben.
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2: Ploppt noch die B31 auf Richtung Lindau ab Friedrichshafen, Flughafen 15 Minuten plus.
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2: Und ganz viel neuer Musik. Das Hit-Update auf Radio 7 ist dann in Ihrem mit dabei mit Klavier und Schlagzeug. Es wird alles von Strophe zu Strophe größer. Und aus Deutschland so Gitarren-Sound mit Synthesizer und so ein Refrain.

Komm, wir laden den inneren Akku jetzt kurz auf. Radio 7 Hit Update hier am Donnerstag. Und um die Zeit haben ganz viele inneren Akku gefühlt nur noch 4%. Du willst einfach mit deinem Kopf irgendwie aufs Bett oder aufs Sofa klatschen und deine Ruhe. Und dann piepst die Spülmaschine, die will ausgeleert werden, der Hund will raus, die Katze essen, das Kind hat noch eine kurze Frage. Und du brauchst etwas, das dich noch so um 10% hochpusht. I'm the Sun ist es. Neuer Track bei Radio 7.

hat in 3 Minuten 40 mehr Gefühle zum Ausdruck gebracht, als ich in meinem ganzen Leben. Es ist Donnerstagabends, wenn Stefanie hier Radio 7, 10 Minuten vor 8. Jetzt noch ein frischer Song. Habt ihr vielleicht schon mal gehört? Ja, ich finde ihn total geil. Mr. Z kommt aus dem Norden. Ich habe den vorher nicht gekannt. Keine Ahnung, wer das ist. Aber das ist nicht schlimm. Der kennt uns ja auch nicht. Und der hat so ein... Da ist alles irgendwie gefühlt ein bisschen leichter. Sometimes I Love You. Auf Radio 7. Neu im Hit-Update.

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1: Ganz schön frisch heute Nacht. 4 bis 9 Grad. Schaffhausen und Heidenheim noch 15. Morgen geht's wieder rauf auf 18, 19 Grad. Und die Sonne kommt ab und zu durch. Wie wird das Wochenende? Samstag genauso wie heute. Und Sonntag eventuell ein bisschen Regen.
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2: Ich bin Finn Riebesel, Freundlieb. Die Debatte um sogenannte Smart Glasses, also Brillen mit Kamera, nimmt auch in Deutschland immer mehr an Fahrt auf. In Norwegens Hauptstadt Oslo hat man bereits die Reißleine gezogen. An Schulen sind die Brillen ab sofort tabu. Die Stadt will verhindern, dass Kinder zu Statisten in der Datensammlung des Facebook-Mutterkonzerns Meta werden. Schleswig-Holsteins Datenschutzbeauftragte Marit Hansen begrüßt das und sagte uns:
3: Deswegen ist es auch sehr gut, dass es jetzt diskutiert wird und man sich wirklich überlegt, wann ist es sinnvoll, wann nicht. Aber nicht einfach eine Welt hat, wo jeder jeden die ganze Zeit filmt oder einige auch gar nichts damit anfangen können und eben auch im öffentlichen Raum man dem ausgesetzt ist und sich nachher bei TikTok oder bei Facebook oder so wiederfindet.
2: Die Deutsche Bahn meldet Verspätung. Die Generalsanierung der 40 Hauptstrecken wird länger dauern als geplant. Das hat Bahnchefin Paller angekündigt. Konkrete Jahreszahlen nannte sie nicht. Ursprünglich sollten die Strecken Mitte der 2030er Jahre fertig saniert sein. Fast jeder Zweite in Deutschland beklagt, dass sich die hausärztliche Versorgung verschlechtert hat. Das zeigt eine Umfrage für den Hausärzteverband, schreibt die Rheinische Post. Der Verband fordert deshalb, einige Sparmaßnahmen zurückzunehmen und die Ärzte durch weniger Bürokratie und Nachweispflichten zu entlasten. 40 Milliarden Euro wollen die Vereinigten Arabischen Emirate in Deutschland investieren. Ein Teil davon soll in neue Rechenzentren gesteckt werden, heißt es aus Berlin. Der Präsident der Emirate ist gerade zu einem Staatsbesuch in Deutschland. Die Bayern und RB Leipzig starten heute in die neue Champions-League-Saison. Die Leipziger müssen zum Auftakt in Italien gegen Como ran. Die Münchner zu Hause gegen den norwegischen Club Bodø Glimt. In der letzten Saison waren die Bayern im Halbfinale am späteren Champions-League-Sieger Paris Saint-Germain gescheitert. Kapitän Manuel Neuer:
4: Es ist unser großes Ziel, auch Champions-League-Sieger zu werden. Und ich glaube auch, dass wir das in unserer Mannschaft drin haben. Wir haben bittere Niederlagen und Enttäuschungen erlebt. Aber ich glaube, das ist vielleicht für uns auch einfach nochmal eine extra Spritze an Motivation, dass wir auch im nächsten Sommer in Madrid spielen können.
2: Anstoß bei beiden Spielen ist um 21 Uhr.
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1: 5 nach 8. Läuft, wir haben nur einen Blitzer auf der B30 zwischen Wieblingen und Donaustetten im 120er-Bereich. Wenn ihr noch was habt, 0800 70 77 110.
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0: Radio 7, hier ist Sven Stefani. Das war ein ziemlich abgefahrenes Schild auf dem Nico Santos Konzert. Er hat Pause kurz gemacht und zieht diese Schilde und denkt sich auch, Moment mal, was steht denn da?
1: Nico, kannst du bitte deine Socken haben? Ich komme gleich zu euch,
0: ja? Ja, war so eine Gruppe, ja, ganz junge Menschen, und da stand drauf, Nico, kann ich bitte deine Socken haben? Was macht Nico Santos? Er geht hin. Und gibt's ihn!
2: Der Socke von Nico Santos!

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1: Die Nacht, die bleibt sehr kühl. Morgen dann ein Sonnenwolkenmix, aber eher mehr Wölkchen als die Sonne. Samstag können wir uns freuen, da zeigt sie sich wieder ein bisschen mehr mit bis zu 22 Grad.
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2: Ich bin Finn Riebel, sehr freundlieb. Immer wieder kommt es vor, dass Videos im Internet landen, die heimlich mit Smart Glasses aufgenommen wurden. Die norwegische Hauptstadt Oslo greift da jetzt ein und hat die Brillen mit Kameras an Schulen verboten. Auch in Deutschland wird darüber diskutiert. Zur aktuellen Rechtslage sagte uns die Datenschutzbeauftragte von Schleswig-Holstein, Marit Hansen.
3: Generell gilt, dass man nicht gezielt andere Personen aufnehmen darf, egal mit welchem Medium. Bei der Brille ist es so, dass man das ja dann beim Durchgucken möglicherweise schon direkt auslöst. Beim Handy würde man draufhalten, da sieht man es also mehr, oder bei einer Kamera. Das ist jetzt der große Unterschied. Aber im Prinzip hat sich die Rechtslage nicht geändert.
2: Bei der Abwehr von hybriden Angriffen sieht Bundesinnenminister Dobrindt Deutschland auf dem richtigen Weg. Man stärke die Geheimdienste und stoppe die Angreifer, so Dobrindt im Bundestag. Konkret ging er dabei auf die jüngsten Attacken auf das Stromnetz und den Vorfall mit der Sprengstoffdrohne am Flughafen Leipzig-Halle ein. In Richtung AfD sagte Dobrindt:
4: Sie rufen ständig nach Beweisen und ignorieren schlichtweg die Belege. Und wer bei einem russischen Angriff nach Beweisen ruft, bei einer russischen Lüge, aber einfach den Daumen hochstreckt, der sucht nicht nach der Wahrheit, der versucht die Wahrheit zu vertuschen.
2: Der bundesweite Warntag hat gut funktioniert, die Systeme sind zuverlässig. So sieht ein erstes Fazit des Bundesamts für Bevölkerungsschutz und Katastrophenhilfe aus. Wie viele Menschen genau erreicht wurden, ist noch nicht bekannt. Um 11 Uhr gab es einen Probealarm, Handys haben gepiepst, Sirenen geheult. Die Generalsanierung bei der Deutschen Bahn zieht sich länger hin als geplant. Gerade wird das Konzept angepasst und mit dem Bundesverkehrsministerium besprochen, sagt Bahnchefin Paller. Eigentlich sollten bis Mitte der 2030er Jahre die 40 Hauptstrecken komplett saniert sein. Die deutschen Basketballerinnen stehen zum allerersten Mal in der Geschichte im WM-Halbfinale. Und das ausgerechnet bei der Heim-WM. Das DBB-Team schlug am Abend in Berlin Belgien mit 93-74. Gegen Frankreich geht's am Samstag ums Finale.
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1: Schönen Donnerstagabend. Morgen der letzte Ferientag. Wir versorgen euch jetzt mit ganz viel Musik die nächste halbe Stunde. Mit dabei was aus den Zehnern, ein Stimmungshit von Coldplay und eine junge, talentierte Powerfrau aus Hamburg, Tiffany Harris.

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1: Es gibt Situationen, in denen wir gewarnt werden müssen. Darum gibt's einen Warntag. Und es gibt Situationen, in denen wir gewarnt werden könnten. Nur weil es ganz hilfreich wäre, wenn sich die Schwiegereltern in einen Radius von 1 Kilometer Entfernung bewegen.
2: Achtung, jetzt alles aufräumen. Schnell.
1: Oder wenn deine Partnerin sagt,
3: mach doch, was du willst.
1: Und wenn dann dein Handy vibriert und dir eine Übersetzung schickt, dass das genau heißt, dass du nicht machen sollst, was du willst.
4: Aha.
1: Andersrum wäre aber auch eine kleine Warnung nett, wenn die Kinder länger als 10 Minuten ganz still sind. Meistens ein Zeichen für grobes Chaos.
3: Papa, wir wissen jetzt, was im Feuerlöscher drin ist. Und geht eigentlich Edding von der Tapete wieder ab?
0: 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Michael Patrick Kelly und Gentlemen. Wildfire.

schön, dass ihr bei uns seid. Und wir lassen jetzt richtig krachen die nächste halbe Stunde Mega-Hits auf der Playlist. Was Energiegeladenes von David Guetta. Dann Sound, der am Abend Power gibt mit J-Lo. Und ein aktueller Hit, der überall mitgesungen wird von Kygo, Khalid und Griffin.

Ich bin Silas Quiring. Immer wieder kommt es vor, dass Videos im Internet landen, die heimlich mit Smart Glasses gemacht wurden. Die norwegische Hauptstadt Oslo greift da

0: jetzt durch und hat diese Brillen mit Kameras an Schulen verboten. Auch in Deutschland wird über die Brillen diskutiert. Zur aktuellen Rechtslage sagte uns die Datenschutzbeauftragte von Schleswig-Holstein, Marit Hansen.
1: Generell gilt, dass man nicht gezielt andere Personen aufnehmen darf, egal mit welchem Medium. Bei der Brille ist es so, dass man das ja dann beim Durchgucken möglicherweise schon direkt auslöst. Beim Handy würde man draufhalten, da sieht man es also mehr, oder bei einer Kamera. Das ist jetzt der große Unterschied. Aber im Prinzip hat sich die Rechtslage nicht geändert.
0: Die Deutsche Bahn meldet Verspätung. Die Generalsanierung von wichtigen Strecken wird länger dauern als geplant. Das hat Bahnchefin Paller angekündigt. Konkrete Jahreszahlen nannte sie aber nicht. Mehr von Daniel Bornberg.
2: Eigentlich sollten bis Mitte der 2030er Jahre die 40 Hauptstrecken fertig sein. 4 Großbaustellen pro Jahr, das war der Plan. Zu viel, sagt Bahnchefin Paller. Ein weiterer Grund, es ist noch nicht klar, wie viel Geld der Bund in Summe für die Sanierungen zur Verfügung stellen wird. Gerade wird das Konzept geupdatet und mit dem Verkehrsministerium abgestimmt. Paller sagt auch, wir müssen Bauen und Fahren besser verzahnen.
0: Der bundesweite Warntag hat gut funktioniert. Die Systeme sind zuverlässig. So sieht ein erstes Fazit des Bundesamts für Bevölkerungsschutz und Katastrophenhilfe aus. Wie viele Menschen genau erreicht wurden, ist noch nicht bekannt. Um 11 Uhr gab es einen Probealarm. Handys haben gepiept, Sirenen geheult. Es nervt sicherlich jeden, der im Internet surft. Geht man auf eine Website, ploppt die Frage zu den Cookies auf. Verbraucherorganisationen setzen sich dafür ein, das schnell zu ändern. Mehr von Dirk Justus.
3: Das Akzeptieren der Cookies ist einfach. Um sie abzulehnen, muss man sich dagegen oft durch mehrere Fenster klicken. Die Verbraucherorganisationen fordern die EU daher auf, Cookie-Banner durch eine einzige Voreinstellung im Browser zu ersetzen. Solche Pläne gibt's bereits. Die Verbraucherorganisationen befürchten aber, dass sie auf Druck der Werbeindustrie nicht umgesetzt werden und sagen, weg mit dem Cookie-Banner.
0: Die deutschen Basketballerinnen stehen zum allerersten Mal in der Geschichte im WM-Halbfinale und das ausgerechnet bei der Heim-WM. Das DBB-Team schlug am Abend in Berlin Belgien mit 93-74. Gegen Frankreich geht's Samstag ums Finale.
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5: Schönen Donnerstag euch. Auf die nächste halbe Stunde freue ich mich wirklich, weil es sind echt geile Hits mit dabei. Wir haben so eine Ballade von Harry Styles mit drauf, total schön zum Mitsingen. Und wir

ein Sänger aus London, 28 Jahre alt und erobert jetzt die Charts. Sein neuer Song macht gute Laune am Abend, ist was zum Mitwippen. Chris Sarandi auf Radio 7.

0: schönen Donnerstagabend.
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0: Die nächste halbe Stunde mehr Musik und mehr Abwechslung. Geiler Remix von Felix Jane und Ed Sheeran. Dann haben wir noch was zum Mitsingen von Alex Warren. Und eine, die den Abend dann noch so richtig aufheizt, Beyoncé.
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Donnerstagabend. Jetzt für euch meine zwei Lieblingsblondies Fastboy. Das ist so ein Sound, da will man einfach nur vom Tag abschalten und genießen. Und das machen wir jetzt auch. 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
1: Heute Abend begrüße ich, Pater Alfred Tönnies, euch, liebe Hörer und Hörerinnen, sehr herzlich. Die Urlaubszeit geht langsam zu Ende und damit auch vielleicht steht eine Reflexion an. Reflexio vom Lateinischen, eben zurückbeugen. Was reflektiere ich von meinem Urlaub? War das gut? Oder was müsste ich vielleicht verändern? Was müsste ich anders planen? Wie ist das mit den Bildern? Habe ich mit denen, die mit mir gereist sind, mal drüber gesprochen, was im Urlaub wertvoll war oder wichtig war?

0: Wie war das so mit meiner Urlaubszeit und der Reflexion auch dieser Zeit, die ich da vielleicht am Strand oder vielleicht auch irgendwo bei Besichtigungen erlebt habe? Morgen früh mehr, so um kurz vor 6.30 Uhr im Radio 7 Morgenteam. Gutes Nächtle, wenn es dann soweit ist.
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3: Die Nacht, die bleibt sehr kühl. Der Freitag ist dann eher ein Sonnenwolkenmix, aber eher mehr Wölkchen als die Sonne am Himmel. Samstag können wir uns freuen, da zeigt sich dann wieder etwas mehr mit bis zu 22 Grad.
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4: Ich bin Silas Quiring. Die Debatte um sogenannte Smart Glasses, also Brillen mit Kamera, nimmt auch in Deutschland immer mehr an Fahrt auf. In Norwegens Hauptstadt Oslo hat man bereits die Reißleine gezogen. An Schulen sind die Brillen ab sofort tabu. Die Stadt will verhindern, dass Kinder zu Statisten in der Datensammlung von Facebook und Instagram werden. Schleswig-Holsteins Datenschutzbeauftragte Marit Hansen begrüßt das und sagte uns:
5: Deswegen ist es auch sehr gut, dass das jetzt diskutiert wird und man sich wirklich überlegt, wann ist es sinnvoll, wann nicht. Aber nicht einfach eine Welt hat, wo jeder jeden die ganze Zeit filmt oder einige auch gar nichts damit anfangen können und eben auch im öffentlichen Raum man dem ausgesetzt ist und sich nachher bei TikTok oder bei Facebook oder so wiederfindet.
4: Der August war weltweit der wärmste Monat seit Beginn der Wetteraufzeichnungen. Eine Folge des menschengemachten Klimawandels, sagen die Experten des EU-Klimadienstes Copernicus. Mehr von Daniel Bornberg.
6: 1,5 Grad. Diese Marke haben sicherlich viele im Kopf als im Pariser Klimaschutzabkommen vereinbarte Grenze. Im August lag die Durchschnittstemperatur sogar 1,65 Grad über dem vorindustriellen Niveau. Kohle, Öl, Gas, fossile Brennstoffe heizen unseren Planeten immer weiter auf. Hitzewellen, ausgetrocknete Flüsse, Waldbrände. Die Folgen bekommen wir alle mit. Auch Westeuropa erlebte den wärmsten Sommer aller Zeiten.
4: Familienministerin Prien hat die geplanten Kürzungen von über 1 Milliarde Euro bei Familienleistungen verteidigt. Auch sie schmerze das, so Prien in der Bundestagsdebatte über ihren Etat. Solide Finanzen seien aber die Voraussetzung für einen handlungsfähigen Staat. Es seien außerdem schon Reformen eingeleitet, bis die greifen, dauere es aber. Handlungsbedarf sieht sie beim Thema Social Media.
7: Wir brauchen mehr Orientierung für Eltern, für Kinder und Jugendliche und wir brauchen mehr Regulierung in diesem Bereich. Und da müssen wir uns jetzt ranmachen, da stehen wir alle gemeinsam in der Verantwortung. Und wir werden die Handlungsempfehlungen der Expertenkommission, die wir eingesetzt haben, morgen erhalten. Und dann ist es Zeit, hier auch entsprechende Vorschläge umzusetzen.
4: Weg mit dem Cookie-Banner, das fordern Verbraucherorganisationen. Sie machen sich dafür stark, die Cookie-Banner durch eine einzige Voreinstellung im Browser zu ersetzen. In der EU gibt es bereits entsprechende Pläne, doch die Werbeindustrie lehnt sie ab.

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2: In der Beziehung gibt es wenige einfache Kniffe, um die Partnerin auf die Palme zu bringen. Ganz wichtig, niemals diese Glasduschwand abziehen nach dem Duschen. Dann gibt das dieses hübsche Kalktropfenmuster. Und benutztes Geschirr stellen wir ins Spülbecken und niemals in die Spülmaschine.
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5: Ich bin Silas Quiring. Die Debatte um sogenannte Smart Glasses, also Brillen mit Kamera, nimmt auch in Deutschland immer mehr an Fahrt auf. In Norwegens Hauptstadt Oslo hat man bereits die Reißleine gezogen. An Schulen sind die Brillen ab sofort tabu. Die Stadt will verhindern, dass Kinder zu Statisten in der Datensammlung von Facebook und Instagram werden. Schleswig-Holsteins Datenschutzbeauftragte Marit Hansen begrüßt das und sagte uns:
6: Deswegen ist es auch sehr gut, dass es jetzt diskutiert wird und man sich wirklich überlegt, wann ist es sinnvoll, wann nicht. Aber nicht einfach eine Welt hat, wo jeder jeden die ganze Zeit filmt oder einige auch gar nichts damit anfangen können und eben auch im öffentlichen Raum man dem ausgesetzt ist und sich nachher bei TikTok oder bei Facebook oder so wiederfindet.
5: Der August war weltweit der wärmste Monat seit Beginn der Wetteraufzeichnungen. Eine Folge des menschengemachten Klimawandels, sagen die Experten des EU-Klimadienstes Copernicus. Mehr von Daniel Bornberg.
7: 1,5 Grad. Diese Marke haben sicherlich viele im Kopf als im Pariser Klimaschutzabkommen vereinbarte Grenze. Im August lag die Durchschnittstemperatur sogar 1,65 Grad über dem vorindustriellen Niveau. Kohle, Öl, Gas, fossile Brennstoffe heizen unseren Planeten immer weiter auf. Hitzewellen, ausgetrocknete Flüsse, Waldbrände. Die Folgen bekommen wir alle mit. Auch Westeuropa erlebte den wärmsten Sommer aller Zeiten.
5: Familienministerin Prien hat die geplanten Kürzungen von über 1 Milliarde Euro bei Familienleistungen verteidigt. Auch sie schmerze das, so Prien in der Bundestagsdebatte über ihren Etat. Solide Finanzen seien aber die Voraussetzung für einen handlungsfähigen Staat. Es seien außerdem schon Reformen eingeleitet, bis die greifen, dauere es aber. Handlungsbedarf sieht sie beim Thema Social Media.
8: Wir brauchen mehr Orientierung für Eltern, für Kinder und Jugendliche und wir brauchen mehr Regulierung in diesem Bereich. Und da müssen wir uns jetzt ranmachen, da stehen wir alle gemeinsam in der Verantwortung. Und wir werden die Handlungsempfehlungen der Expertenkommission, die wir eingesetzt haben, morgen erhalten. Und dann ist es Zeit, hier auch entsprechende Vorschläge umzusetzen.
5: Weg mit dem Cookie-Banner, das fordern Verbraucherorganisationen. Sie machen sich dafür stark, die Cookie-Banner durch eine einzige Voreinstellung im Browser zu ersetzen. In der EU gibt es bereits entsprechende Pläne, doch die Werbeindustrie lehnt sie ab.
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4: 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Ständiges Räuspern. 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Und dieses unerträglich laute Schmatzen, wenn er seinen Apfel isst.
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7: Die Nacht, die bleibt sehr kühl. Der Freitag ist dann eher ein Sonnenwolkenmix, aber eher mehr Wölkchen als die Sonne am Himmel. Samstag können wir uns freuen, da zeigt sich dann wieder etwas mehr mit bis zu 22 Grad.
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8: Ich bin Silas Quiring. Die Debatte um sogenannte Smart Glasses, also Brillen mit Kamera, nimmt auch in Deutschland immer mehr an Fahrt auf. In Norwegens Hauptstadt Oslo hat man bereits die Reißleine gezogen. An Schulen sind die Brillen ab sofort tabu. Die Stadt will verhindern, dass Kinder zu Statisten in der Datensammlung von Facebook und Instagram werden. Schleswig-Holsteins Datenschutzbeauftragte Marit Hansen begrüßt das und sagte uns:
9: Deswegen ist es auch sehr gut, dass es jetzt diskutiert wird und man sich wirklich überlegt, wann ist es sinnvoll, wann nicht. Aber nicht einfach eine Welt hat, wo jeder jeden die ganze Zeit filmt oder einige auch gar nichts damit anfangen können und eben auch im öffentlichen Raum man dem ausgesetzt ist und sich nachher bei TikTok oder bei Facebook oder so wiederfindet.
8: Der August war weltweit der wärmste Monat seit Beginn der Wetteraufzeichnungen. Eine Folge des menschengemachten Klimawandels, sagen die Experten des EU-Klimadienstes Copernicus. Mehr von Daniel Bornberg.
10: 1,5 Grad. Diese Marke haben sicherlich viele im Kopf als im Pariser Klimaschutzabkommen vereinbarte Grenze. Im August lag die Durchschnittstemperatur sogar 1,65 Grad über dem vorindustriellen Niveau. Kohle, Öl, Gas, fossile Brennstoffe heizen unseren Planeten immer weiter auf. Hitzewellen, ausgetrocknete Flüsse, Waldbrände. Die Folgen bekommen wir alle mit. Auch Westeuropa erlebte den wärmsten Sommer aller Zeiten.
8: Familienministerin Prien hat die geplanten Kürzungen von über 1 Milliarde Euro bei Familienleistungen verteidigt. Auch sie schmerze das, so Prien in der Bundestagsdebatte über ihren Etat. Solide Finanzen seien aber die Voraussetzung für einen handlungsfähigen Staat. Es seien außerdem schon Reformen eingeleitet, bis die greifen, dauere es aber. Handlungsbedarf sieht sie beim Thema Social Media.
11: Wir brauchen mehr Orientierung für Eltern, für Kinder und Jugendliche und wir brauchen mehr Regulierung in diesem Bereich. Und da müssen wir uns jetzt ranmachen, da stehen wir alle gemeinsam in der Verantwortung. Und wir werden die Handlungsempfehlungen der Expertenkommission, die wir eingesetzt haben, morgen erhalten. Und dann ist es Zeit, hier auch entsprechende Vorschläge umzusetzen.
8: Jetzt ist auch der FC Bayern in die neue Champions-League-Saison gestartet. Mit einem am Ende fulminanten 5:0 Pflichtsieg gegen Bodø Glimt aus Norwegen. Ganz anders als geplant lief der Abend für RB Leipzig. Bei Champions-League-Debütant Como verlor RB mit 1:4.

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2: Wenn ein sehr kleines Kind etwas sehr dringend will, dann fragt es gerne seine Mutter.
3: Mama, Mama, Mama, Mama.
2: Auch wenn die gerade telefoniert oder schläft.
3: Mama.
2: Ganz ehrlich, wenn Mama bei jedem
3: Mama
2: einen trinken würde, wäre sie dauerbreit. Und wenn sie bei jedem
3: Mama
2: eine Kniebeuge machen würde, top trainiert.
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4: Ja, ja, wenn Störche im Radio 7 Land Liebe machen, dann sind sie viel zu laut. Rund um den Bodensee habe ich vorhin gelesen, dass es tatsächlich Politiker gibt, die ein politisches Eingreifen fordern.
5: Na, und da fragen wir uns, ist das wirklich so heftig? Ich meine, Störche bespringen sich nur wenige Sekunden lang.
4: Ja, Linda, dafür aber mehrmals am Tag. Also, da wären wir doch alle gern ein bisschen Storch.

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1: Ich bin Silas Quiring. Die Debatte um sogenannte Smart Glasses, also Brillen mit Kamera, nimmt auch in Deutschland immer mehr an Fahrt auf. In Norwegens Hauptstadt Oslo hat man bereits die Reißleine gezogen. An Schulen sind die Brillen ab sofort tabu. Die Stadt will verhindern, dass Kinder zu Statisten in der Datensammlung von Facebook und Instagram werden. Schleswig-Holsteins Datenschutzbeauftragte Marit Hansen begrüßt das und sagte uns:
2: Deswegen ist es auch sehr gut, dass das jetzt diskutiert wird und man sich wirklich überlegt, wann ist es sinnvoll, wann nicht. Aber nicht einfach eine Welt hat, wo jeder jeden die ganze Zeit filmt oder einige auch gar nichts damit anfangen können und eben auch im öffentlichen Raum man dem ausgesetzt ist und sich nachher bei TikTok oder bei Facebook oder so wiederfindet.
1: Der August war weltweit der wärmste Monat seit Beginn der Wetteraufzeichnungen. Eine Folge des menschengemachten Klimawandels, sagen die Experten des EU-Klimadienstes Copernicus. Mehr von Daniel Bornberg.
3: 1,5 Grad. Diese Marke haben sicherlich viele im Kopf als im Pariser Klimaschutzabkommen vereinbarte Grenze. Im August lag die Durchschnittstemperatur sogar 1,65 Grad über dem vorindustriellen Niveau. Kohle, Öl, Gas, fossile Brennstoffe heizen unseren Planeten immer weiter auf. Hitzewellen, ausgetrocknete Flüsse, Waldbrände, die Folgen bekommen wir alle mit. Auch Westeuropa erlebte den wärmsten Sommer aller Zeiten.
1: Familienministerin Prien hat die geplanten Kürzungen von über 1 Milliarde Euro bei Familienleistungen verteidigt. Auch sie schmerze das, so Prien in der Bundestagsdebatte über ihren Etat. Solide Finanzen seien aber die Voraussetzung für einen handlungsfähigen Staat. Es seien außerdem schon Reformen eingeleitet, bis die greifen, dauere es aber. Handlungsbedarf sieht sie beim Thema Social Media.
4: Wir brauchen mehr Orientierung für Eltern, für Kinder und Jugendliche und wir brauchen mehr Regulierung in diesem Bereich. Und da müssen wir uns jetzt ranmachen, da stehen wir alle gemeinsam in der Verantwortung. Und wir werden die Handlungsempfehlungen der Expertenkommission, die wir eingesetzt haben, morgen erhalten. Und dann ist es Zeit, hier auch entsprechende Vorschläge umzusetzen.
1: Jetzt ist auch der FC Bayern in die neue Champions-League-Saison gestartet. Mit einem am Ende fulminanten 5:0 Pflichtsieg gegen Bodø Glimt aus Norwegen. Ganz anders als geplant lief der Abend für RB Leipzig. Bei Champions-League-Debütant Como verlor RB mit 1:4.
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2: Schuhe zu kaufen ist eine Wissenschaft. Und wenn du mit einer Expertin gemeinsam einkaufen gehst, also mit einer sogenannten Frau, dann überlegt die noch, ob der Schuh zum Outfit passt und zum Anlass und zum Job und ob der sich gut reinigen lässt und ob der einen schlanken Fuß macht.
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3: Oh, ich verfluche Flori Silbereisen und Helene Fischer, die aus diesem Lied

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1: Die Nacht, die bleibt sehr kühl. Der Freitag ist dann eher ein Sonnenwolkenmix, aber eher mehr Wölkchen als die Sonne am Himmel. Samstag können wir uns freuen, da zeigt es sich dann wieder etwas mehr mit bis zu 22 Grad.
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2: Ich bin Silas Quiring. Die Debatte um sogenannte Smart Glasses, also Brillen mit Kamera, nimmt auch in Deutschland immer mehr an Fahrt auf. In Norwegens Hauptstadt Oslo hat man bereits die Reißleine gezogen. An Schulen sind die Brillen ab sofort tabu. Die Stadt will verhindern, dass Kinder zu Statisten in der Datensammlung von Facebook und Instagram werden. Schleswig-Holsteins Datenschutzbeauftragte Marit Hansen begrüßt das und sagte uns:
3: Deswegen ist es auch sehr gut, dass es jetzt diskutiert wird und man sich wirklich überlegt, wann ist es sinnvoll, wann nicht. Aber nicht einfach eine Welt hat, wo jeder jeden die ganze Zeit filmt oder einige auch gar nichts damit anfangen können und eben auch im öffentlichen Raum man dem ausgesetzt ist und sich nachher bei TikTok oder bei Facebook oder so wiederfindet.
2: Familienministerin Prien hat die geplanten Kürzungen von über 1 Milliarde Euro bei Familienleistungen verteidigt. Auch sie schmerze das, so Prien in der Bundestagsdebatte über ihren Etat. Solide Finanzen seien aber die Voraussetzung für einen handlungsfähigen Staat. Es seien außerdem schon Reformen eingeleitet, bis die greifen, dauere es aber. Handlungsbedarf sieht sie beim Thema Social Media.
4: Wir brauchen mehr Orientierung für Eltern, für Kinder und Jugendliche und wir brauchen mehr Regulierung in diesem Bereich. Und da müssen wir uns jetzt ranmachen, da stehen wir alle gemeinsam in der Verantwortung. Und wir werden die Handlungsempfehlungen der Expertenkommission, die wir eingesetzt haben, morgen erhalten. Und dann ist es Zeit, hier auch entsprechende Vorschläge umzusetzen.
2: Die Deutsche Bahn meldet Verspätung. Die Generalsanierung der 40 Hauptstrecken wird länger dauern als geplant. Das hat Bahnchefin Palla angekündigt. Konkrete Jahreszahlen nannte sie nicht. Ursprünglich sollten die Strecken Mitte der 2030er Jahre fertig saniert sein. Der August war weltweit so warm wie noch kein Monat zuvor seit Beginn der Wetteraufzeichnungen. Die Durchschnittstemperatur lag 1,65 Grad über dem vorindustriellen Niveau. Eine Folge des menschengemachten Klimawandels, sagen die Experten des EU-Klimadienstes Copernicus. Jetzt ist auch der FC Bayern in die neue Champions-League-Saison gestartet. Mit einem am Ende fulminanten 5:0 Pflichtsieg gegen Bodø Glimt aus Norwegen. Ganz anders als geplant lief der Abend für RB Leipzig. Bei Champions-League-Debütant Como verlor RB mit 1:4.

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2: Für alle, die jetzt in kürzester Zeit noch die Bikini-Figur schaffen wollen, ohne zu sehr zu leiden, einfach kreativ sein. Vorschlag 1, mach die Reste-Diät. Da darfst du nur Reste essen, Kartoffelschale, Käserinde. Das kostet so viel Überwindung, dass du ganz schnell abnimmst. Und der beste Vorschlag überhaupt ist die gelebte Body-Positivity. Das heißt, wenn dein Körper Ecken und Kanten hat, bist du mit den Rundungen und den Ringen sehr attraktiv, wenn nicht sogar richtig geil.
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3: Gibi, hallo? Wie viele Finger halte ich hoch? Siehst du was?
4: Wie meinst du das denn jetzt?
3: Ja, ganz einfach, so verschmiert wie deine Brille ist, dass du da überhaupt noch was siehst aus den zwei Gläsern.
4: Wo bist du denn überhaupt?
3: Ja,

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1: Ich bin Silas Quiring. Die Debatte um sogenannte Smart Glasses, also Brillen mit Kamera, nimmt auch in Deutschland immer mehr an Fahrt auf. In Norwegens Hauptstadt Oslo hat man bereits die Reißleine gezogen. An Schulen sind die Brillen ab sofort tabu. Die Stadt will verhindern, dass Kinder zu Statisten in der Datensammlung von Facebook und Instagram werden. Schleswig-Holsteins Datenschutzbeauftragte Marit Hansen begrüßt das und sagte uns:
2: Deswegen ist es auch sehr gut, dass es jetzt diskutiert wird und man sich wirklich überlegt, wann ist es sinnvoll, wann nicht. Aber nicht einfach eine Welt hat, wo jeder jeden die ganze Zeit filmt oder einige auch gar nichts damit anfangen können und eben auch im öffentlichen Raum man dem ausgesetzt ist und sich nachher bei TikTok oder bei Facebook oder so wiederfindet.
1: Familienministerin Prien hat die geplanten Kürzungen von über 1 Milliarde Euro bei Familienleistungen verteidigt. Auch sie schmerze das, so Prien in der Bundestagsdebatte über ihren Etat. Solide Finanzen seien aber die Voraussetzung für einen handlungsfähigen Staat. Es seien außerdem schon Reformen eingeleitet, bis die greifen, dauere es aber. Handlungsbedarf sieht sie beim Thema Social Media.
3: Wir brauchen mehr Orientierung für Eltern, für Kinder und Jugendliche und wir brauchen mehr Regulierung in diesem Bereich. Und da müssen wir uns jetzt ranmachen, da stehen wir alle gemeinsam in der Verantwortung. Und wir werden die Handlungsempfehlungen der Expertenkommission, die wir eingesetzt haben, morgen erhalten. Und dann ist es Zeit, hier auch entsprechende Vorschläge umzusetzen.
1: Die Deutsche Bahn meldet Verspätung. Die Generalsanierung der 40 Hauptstrecken wird länger dauern als geplant. Das hat Bahnchefin Palla angekündigt. Konkrete Jahreszahlen nannte sie nicht. Ursprünglich sollten die Strecken Mitte der 2030er Jahre fertig saniert sein. Der August war weltweit so warm wie noch kein Monat zuvor seit Beginn der Wetteraufzeichnungen. Die Durchschnittstemperatur lag 1,65 Grad über dem vorindustriellen Niveau. Eine Folge des menschengemachten Klimawandels, sagen die Experten des EU-Klimadienstes Copernicus. Jetzt ist auch der FC Bayern in die neue Champions-League-Saison gestartet. Mit einem am Ende fulminanten 5:0 Pflichtsieg gegen Bodø Glimt aus Norwegen. Ganz anders als geplant lief der Abend für RB Leipzig. Bei Champions-League-Debütant Como verlor RB mit 1:4.
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